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1: Im Studio Hanna Messerschmidt. Die Lage zwischen den USA und dem Iran eskaliert offenbar weiter. Die iranischen Revolutionsgarden haben nun angekündigt, die Straße von Hormuz bis auf Weiteres zu schließen. Zuvor seien dort Warnschüsse auf ein Schiff abgegeben worden. Die USA haben unterdessen neue Angriffe auf Iran gestartet. Nach den mutmaßlichen Brandanschlägen aufs Schienennetz in NRW fahren die Züge auf der betroffenen Strecke wieder nach Plan. Das bestätigte uns ein Sprecher am Abend. Im Internet war zuvor ein Bekennerschreiben aufgetaucht. Philipp Nützig.
2: Eine linksextreme Gruppe namens Kommando Angry Birds hat demnach die Brände gelegt. Betroffen waren mehrere Kabelschächte an der Strecke zwischen Düsseldorf und Köln. Dem Schreiben zufolge steckt Hass auf die Industrie hinter der Tat. Ob es authentisch ist, lässt sich nicht mit Sicherheit sagen. Wegen der Brandfolgen wurden Züge umgeleitet und Verbindungen gestrichen. Der Kölner Staatsschutz ermittelt.
1: Die Rufe nach einer Verschiebung der deutschen Klimaziele werden lauter. Vertreter aus Politik, Wirtschaft und Gewerkschaften fordern in der Welt am Sonntag, erst 2050 CO2-neutral zu werden, so wie das die EU vorschreibt. In der deutschen Zielmarke 2045 sehen sie eine unnötige Belastung für die Industrie. Nach der stundenlangen Geiselnahme in einem Berliner Supermarkt soll der Tatverdächtige heute dem Haftrichter vorgeführt werden. Mehr von Imme Kasten.
3: Der Mann soll am Freitagabend eine Mitarbeiterin mit einem Messer in seine Gewalt gebracht und über Stunden dann festgehalten haben. Laut Bild soll der Tatverdächtige 29 Jahre alt und der Polizei bereits bekannt sein. Erst gestern Morgen konnten Spezialkräfte die Frau mit einem Taser-Einsatz befreien und den Mann dann festnehmen. Die Mitarbeiterin erlitt einen Schock und kam ins Krankenhaus. Die Hintergründe für die Geiselnahme sind noch völlig unklar.
1: England hat bei der Fußball-WM das dritte Halbfinalticket gelöst. Die Engländer haben im Viertelfinale gegen Norwegen gewonnen. Am Ende stand es 2:1. Als nächstes geht's dann entweder gegen die Schweiz oder Titelverteidiger Argentinien. Auch Frankreich und Spanien sind schon ins Halbfinale eingezogen.
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4: Mit KI-Support. Ein paar Wolken und stellenweise auch Nebel sind heute Morgen dabei, gerade Richtung Nordsee. Sonst wirkt das schon ziemlich freundlich. Tagsüber bleibt es in vielen Ecken trocken, nur im Osten kann zwischendurch mal ein kurzer Schauer dabei sein. Die Höchstwerte liegen je nach Region zwischen 18 und 35 Grad. Morgen ähnlich, viel Sonne, ein paar Quellwolken, vereinzelt Schauer oder Gewitter, maximal 36 Grad.

0: Herzlich willkommen zum Radioprogramm des Missionswerkes Werner Heukelbach. 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
1: Liebe Hörer, vor einigen Tagen haben wir uns in den Radiobotschaften mit dem Fundament der christlichen Gemeinde beschäftigt, ausgehend von dem biblischen Bericht in Apostelgeschichte 2, Verse 42 bis 47, ist uns deutlich geworden, dass wir uns an diesem Vorbild orientieren müssen, wenn wir in unserer heutigen Zeit Gemeinde Jesu Christi bauen wollen. Es geht dabei nicht um Strukturveränderungen, wie es heute gang und gäbe ist, alles umzukrempeln, sondern es geht um das Wort Gottes, das Reden des lebendigen Gottes, wie wir es in seinem Wort vernehmen. Sie blieben aber beständig in der Lehre der Apostel. Die Mitte des Wortes, unserer Verkündigung, muss die Botschaft des gekreuzigten, auferstandenen und wiederkommenden Herrn Jesu Christi sein, der unser aller Sünde getragen hat. Das ist die Mitte der Schrift. Das Wort von dem Herrn, der gekommen ist und wiederkommen wird, um die beiden bedrängendsten Fragen der Menschheit zu lösen, die Frage nach der Schuld und die Frage nach der Macht. Die ersten Christen in Jerusalem blieben beharrlich bei der Lehre der Apostel. Sie hatten sich von diesem Wort der Augen und Ohrenzeugen und von der göttlichen Kraft, die in diesem Wort wirkt, treffen und in Pflicht nehmen lassen. Die zweite Seite des Fundamentes der christlichen Gemeinde ergibt sich mit innerer Folgerichtigkeit aus der ersten. Sie blieben beständig in der Gemeinschaft. Wo Menschen miteinander Gottes Wort hören, über dieses Wort reden und sich mit ihrem Leben unter seine Wirkungen stellen, entsteht Gemeinschaft. Denn der Heilige Geist führt nicht nur einzelne Menschen zum Glauben, er führt sie zugleich in die Gemeinschaft der Glaubenden. Es gibt unter uns Menschen verschiedene Gemeinschaftsformen. Kameraden zum Beispiel werden zusammengeführt und zusammengehalten durch gemeinsame Erlebnisse. Es gibt Schulkameraden, Kriegskameraden, Arbeitskameraden. Schön, wenn man sich immer auf sie verlassen kann. Es gibt auch Freundschaften. Sie können ein Menschenleben bereichern, anregen und vertiefen. Die Gemeinschaft aber, die aus dem gemeinsamen Hören auf Gottes Wort erwächst, hat tiefere Wurzeln. Da sucht man sich die Weggefährten nicht aus, die einem sympathisch sind, sondern man wird von Gott nebeneinander gestellt und zueinander gewiesen. Ob man sich anziehend findet oder nicht. Denn die Gemeinschaft der Glaubenden ist immer eine Gemeinschaft von begnadigten Sündern. Sie wissen, wie Jesus Christus uns angenommen hat, so sollen wir einander annehmen, ohne Vorbehalte, ohne Bedingungen, mit unseren Licht- und Schattenseiten. Nach dem Zeugnis der Bibel ist Glaube immer auf Gemeinschaft angelegt. Es gibt keinen rein privaten Glauben, den man abseits von allen anderen für sich allein pflegen könnte. Es heißt, sie blieben beständig in oder sie hielten an der Gemeinschaft. Und weiter, alle aber, die gläubig geworden waren, waren beieinander und hatten alle Dinge gemeinsam. Und sie waren täglich im Tempel einmütig beieinander. Die ersten Christen in Jerusalem hatten sich demnach nicht in ihre private Sphäre zurückgezogen und in Schlupfwinkel verkrochen, um dort ungestört und unangefochten ihren Glauben leben zu können. Nein, sie kamen und blieben beisammen. Sie hatten nicht nur miteinander Gottesdienst gefeiert, sondern auch ihre Wohnungstüren füreinander geöffnet. Sie trafen sich in Hauskreisen, lasen das Wort Gottes und sprachen darüber, beteten und bestärkten sich im Glauben. Ja, diese Gemeinschaft hatte sich sogar bis zum empfindlichsten Punkt hin bewährt, bis zum Geldbeutel und zu den Liegenschaften. Sie hatten untereinander eine Art Lastenausgleich vollzogen, indem die Vermögenden von ihrem Besitz abgaben, damit auch die Ärmeren menschenwürdig leben konnten. Hier vollzieht sich zugleich auch die Probe auf die Echtheit dieser Gemeinschaft, wenn sie zum Prüfstein wird, ob der Gläubige um der anderen willen auf eigenes verzichten kann, ob er die innere und die äußere Freiheit hat zum Loslassen des eigenen oder ob sein Besitz ihn stärker bindet als die Gemeinschaft, in der er als Glaubender lebt. Christliche Gemeinschaft schließt immer auch den Bereich des Finanziellen und des Materiellen ein. Die dritte Seite des Fundamentes der Gemeinde Jesu Christi macht uns deutlich, dass unsere Gemeinschaft ihre Kraft und Bewährung am Tisch des Herrn findet. Hier sollten wir zu Hause 1. Korinther 11, Verse 23 bis 26 lesen. Im Abendmahl werden Müde erquickt und Hoffnungslose wieder aufgerichtet. Indem Jesus uns zu sich einlädt und sich uns unter Brot und Wein schenkt, macht er deutlich, dass er über unsere Sünde und all unser Versagen hinweg mit uns Verbindung halten will. Im Abendmahl verbindet er uns miteinander und lenkt unsere Blicke hin auf seinen kommenden Tag, an dem er uns beim großen Abendmahl in seinem himmlischen Reich bewirten und beschenken will. Kommt, denn es ist alles bereit. Liebe Hörer, immer wieder wird uns das Abendmahl angeboten als eine Lebensmitteilung des auferstandenen Gekreuzigten an seine Gemeinde. Die ersten Christen verstanden das Mahl des Herrn als ein Fundament der Gemeinde im gleichen Rang wie die Verkündigung des Wortes. Am Brotbrechen oder am Abendmahl können die Wiedergeborenen teilnehmen. Menschen, die um die Vergebung ihrer Schuld wissen und mit Gott und ihrem Nächsten in Versöhnung leben. Mit dem Gebet haben wir die letzte Seite des Fundamentes der christlichen Gemeinde erreicht, wie es uns die Apostelgeschichte zeigt. Wir müssen beachten, dass im Text hier steht, sie blieben beständig in den Gebeten. Das weist wohl hin auf die Übung gemeinsamen Betens. Gewiss hat

bitten wollen, so soll es ihnen widerfahren von meinem Vater im Himmel. Im Beten fasst sich der Glaube zusammen. Im Gebet gehen wir davon aus, dass Gott uns persönlich gegenüber ist und uns wie ein Vater hört. Wer von ihm angesprochen worden ist und seinen Ruf vernommen hat, wird nun auch von sich aus mit ihm reden wollen. Er will Antwort geben auf die Anrede Gottes und in Dank und Bitte mit ihm besprechen, was sein Leben erfüllt. Sie blieben beständig in den Gebeten. Sie beteten also nicht nur gelegentlich, nicht nur in Situationen der Not und Ausweglosigkeit. Das Gebet hatte ihr Leben getragen und geprägt. Gestärkt durch das Gebet konnten sie der Bedrängnis widerstehen. Lieber Hörer, wir sind jetzt gefragt, ob wir als einzelne Christen wie als ganze Gemeinde dieses anhaltende Gebet noch kennen und üben. Ob wir von diesem Beten für den Aufbau und den Dienst unserer Gemeinden Entscheidendes erwarten. Es geht um die Rettung der Ungläubigen. Das geschieht nur durch anhaltendes Beten. Oder haben wir den Glauben an die Kraftwirkungen unseres Herrn verloren? Muss es uns nicht beschämen, wie weit wir vom Grundriss der ersten Christengemeinde entfernt sind? Lasst uns alle für eine Erweckung unserer Gemeinden beten. Entscheidend dabei ist, dass wir darum bitten und damit rechnen, dass Gottes Geist und Wort heute Menschen erneuert und Gemeinden lebendig machen kann. Gott will bei dir und mir damit anfangen.

Liebe Zuhörer, kennen Sie die Bibel? Wann haben Sie zum letzten Mal in der Bibel gelesen? Oft rede ich mit Menschen und stelle fest, dass sie während ihrer Schulzeit zum letzten Mal die Bibel aufgeschlagen haben. Das ist schade, wo doch alle Welt davon redet, dass man gut informiert sein muss. Besonders wenn es um so zentrale Fragen geht wie: Wo komme ich her? Wozu lebe ich? Und wohin gehe ich nach dem Tod? Lassen Sie sich nicht mit vagen Aussagen abspeisen, sondern informieren Sie sich aus erster Hand. Dazu möchten wir Ihnen kostenlos ein Johannesevangelium zuschicken. Dort können Sie viel über Jesus Christus lesen.

und über das, was er ihnen schenken will. Dort lesen sie unter anderem im Kapitel 3, Vers 16: Denn so hat Gott die Welt geliebt, dass er seinen eingeborenen Sohn gab, damit jeder, der an ihn glaubt, nicht verloren geht, sondern ewiges Leben hat. 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Ich wünsche Ihnen von Herzen den Frieden Gottes und seine Bewahrung in allen Situationen Ihres Lebens.

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1: Im Studio Hanna Messerschmidt. Die Lage zwischen den USA und dem Iran eskaliert offenbar weiter. Die iranischen Revolutionsgarden haben nun angekündigt, die Straße von Hormuz bis auf Weiteres zu schließen. Zuvor seien dort Warnschüsse auf ein Schiff abgegeben worden. Die USA haben unterdessen neue Angriffe auf Iran gestartet. Nach den mutmaßlichen Brandanschlägen aufs Schienennetz in NRW fahren die Züge auf der betroffenen Strecke wieder nach Plan. Das bestätigte uns ein Sprecher am Abend. Im Internet war zuvor ein Bekennerschreiben aufgetaucht. Philipp Nützig.
2: Eine linksextreme Gruppe namens Kommando Angry Birds hat demnach die Brände gelegt. Betroffen waren mehrere Kabelschächte an der Strecke zwischen Düsseldorf und Köln. Dem Schreiben zufolge steckt Hass auf die Industrie hinter der Tat. Ob es authentisch ist, lässt sich nicht mit Sicherheit sagen. Wegen der Brandfolgen wurden Züge umgeleitet und Verbindungen gestrichen. Der Kölner Staatsschutz ermittelt.
1: Die Rufe nach einer Verschiebung der deutschen Klimaziele werden lauter. Vertreter aus Politik, Wirtschaft und Gewerkschaften fordern in der Welt am Sonntag, erst 2050 CO2-neutral zu werden, so wie das die EU vorschreibt. In der deutschen Zielmarke 2045 sehen sie eine unnötige Belastung für die Industrie. Nach der stundenlangen Geiselnahme in einem Berliner Supermarkt soll der Tatverdächtige heute dem Haftrichter vorgeführt werden. Mehr von Imme Kasten.
3: Der Mann soll am Freitagabend eine Mitarbeiterin mit einem Messer in seine Gewalt gebracht und über Stunden dann festgehalten haben. Laut Bild soll der Tatverdächtige 29 Jahre alt und der Polizei bereits bekannt sein. Erst gestern Morgen konnten Spezialkräfte die Frau mit einem Taser-Einsatz befreien und den Mann dann festnehmen. Die Mitarbeiterin erlitt einen Schock und kam ins Krankenhaus. Die Hintergründe für die Geiselnahme sind noch völlig unklar.
1: England hat bei der Fußball-WM das dritte Halbfinalticket gelöst. Die Engländer haben im Viertelfinale gegen Norwegen gewonnen. Am Ende stand es 2:1. Als nächstes geht's dann entweder gegen die Schweiz oder Titelverteidiger Argentinien. Auch Frankreich und Spanien sind schon ins Halbfinale eingezogen.
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4: Mit KI-Support. Ein paar Wolken und stellenweise auch Nebel sind heute Morgen dabei, gerade Richtung Nordsee. Sonst wirkt das schon ziemlich freundlich. Tagsüber bleibt es in vielen Ecken trocken, nur im Osten kann zwischendurch mal ein kurzer Schauer dabei sein. Die Höchstwerte liegen je nach Region zwischen 18 und 35 Grad. Morgen ähnlich, viel Sonne, ein paar Quellwolken, vereinzelt Schauer oder Gewitter, maximal 36 Grad.

0: Herzlich willkommen zum Radioprogramm des Missionswerkes Werner Heukelbach. 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
1: Liebe Hörer, darum, meine lieben Brüder, seid fest, unerschütterlich und nehmet immer zu in dem Werk des Herrn, weil ihr wisst, dass eure Arbeit nicht vergeblich ist im Herrn. Mit diesen Worten schließt der große Völkerapostel Paulus das umfangreiche 15. Kapitel des 1. Korintherbriefes ab. Darin geht es um die Totenauferstehung. Uns wird darin gezeigt, dass am Heraufkommen des großen Tages Gottes einmal alles neu werden wird. Aber, so mögen sich manche Hörer fragen, was hat das mit meinem jetzigen Leben zu tun, mit unserem Alltag, den wir mehr oder weniger lustlos erleben, mit dem Stress, dem wir unterworfen sind, mit den Zwängen, aus denen wir nicht ausbrechen können? Auferstehung der Toten, hat sie Auswirkungen für unser Heute, für unser Leben in der Welt? Paulus weicht dieser Frage nicht aus. Er unterschlägt das Unbehagen nicht, das vielleicht da und dort in der Gemeinde aufgetaucht ist. Er antwortet: Das Wort, das er an das Ende seines Auferstehungskapitels stellt, ist ein Wort, das Zuversicht vermitteln kann. Es wird uns damit ein Weg gezeigt, den wir zuversichtlich gehen können. Das ist nötig zu wissen. Viele von uns stecken in einer Lebenskrise. Sie sind resigniert und gelähmt, weil sie erkennen müssen, dass ihre Arbeit vergeblich ist. Zu oft sind sie enttäuscht worden. Nun werden sie aufgefordert, Zuversicht zu verbreiten. Wie kann das geschehen? Zuversicht wächst aus dem Dank. Paulus beginnt seinen Schlusssatz mit dem Wörtlein »darum«. Es wird also eine Konsequenz eingeleitet. Der Apostel verweist nochmals auf das Zeugnis, was Gott in Jesus Christus für uns getan und was er sich zu tun noch vorgenommen hat. Da steht vor seinem Auge das Kreuz in Jerusalem. Dort geschah es, dass Christus gestorben ist für unsere Sünden nach der Schrift. An diesem Kreuz hat er durch seinen Sühnetod die Schuldfrage gelöst. Diese den Menschen zu allen Zeiten und an allen Orten über die Maßen belastende und quälende Frage. Er blickt zurück auf jenen Morgen, da der Gekreuzigte auferstanden ist am 3. Tage nach der Schrift. Auferstanden von den Toten zu einem neuen Leben, als Erstling unter denen, die entschlafen sind. Und er blickt gleichzeitig hinaus an den Rand unserer Erdenzeit, wo wir in Christus alle lebendig gemacht werden, wo alle Feinde überwältigt werden. Und der letzte Feind, der vernichtet wird, ist der Tod. Das hat Paulus alles vor Augen, als er sein Darum schreibt. Es ist etwas geschehen, etwas Entscheidendes. Gott hat den Durchbruch durch die Mauer des Todes geschafft. Er hat sich den letzten Sieg über diese Welt vorbehalten. Dafür dankt er Gott. Gott aber sei Dank, der uns den Sieg gibt durch unseren Herrn Jesus Christus. Wo man aber dankt für die großen Taten, wächst Zuversicht. Wenn wir neue Zuversicht gewinnen und sie in unserer Umgebung, in dieser Welt verbreiten wollen, müssen wir zuerst anfangen, Gott zu danken für das, was er uns in Jesus Christus geschenkt hat. Zuversicht lebt durch das Wort. Die Nachricht von dem Sieg Jesu Christi erreicht uns durch Gottes Wort. Darum kann es keine Zuversicht geben, solange wir uns nicht an dieses biblische Wort halten und unser Vertrauen im Leben und im Sterben auf den Herrn setzen, der durch sein Wort zu uns spricht. So ist das regelmäßige Hören auf dieses Wort und das ebenso regelmäßige Reden mit dem Herrn dieses Wortes, unser Beten also, so notwendig. Das sind die Bausteine und Quellen neuer Ermutigungen. Das ist es, was wir heute so nötig brauchen für unsere Kirchen und Gemeinden und für uns persönlich. Menschen, die in Gottes Wort gegründet und verankert sind. Menschen, die einen weiten Blick haben, der hinausreicht an das Ziel aller Dinge. Die mit Gottes Verheißungen rechnen. Menschen, die sich nicht von jeder Meinung hin und her bewegen lassen. Nur das allein kann unseren Glauben stärken und unsere Hoffnung neu beleben. Zuversicht setzt in Bewegung. Darum nehmt immer zu in dem Werk des Herrn, weil ihr wisst, dass eure Arbeit nicht vergeblich ist im Herrn. Wer in der zuversichtlichen Gewissheit lebt, dass Gott in dieser Welt und mit dieser Welt ein Ziel verfolgt, der kann nicht die Hände in den Schoß legen. Er wird vielmehr Hand anlegen bei dem Werk des Herrn, wo immer er kann. Zuversicht verbreiten in unseren Familien und Häusern, unter Freunden, Kollegen, das ist unsere Aufgabe. Nicht im Sinne des positiven Denkens, sondern indem wir die Menschen darauf hinweisen, dass sie Frieden in Gott finden können. Wer mit Gott versöhnt ist, wird diese Versöhnung auch zu den Menschen bringen. Liebe Hörer, Jesus Christus will uns zu Mitarbeitern machen an dem großen Werk der Erneuerung, das mit seinem Tod und Auferstehen begonnen hat. Und dass er mit der Auferstehung aller Toten und mit dem neuen Himmel und der neuen Erde vollenden wird. Wer sich in diesen Dienst einreihen lässt, wird die Erfahrung machen, dass ihm Enttäuschungen nicht erspart bleiben. Denn er wird immer wieder auf Menschen treffen, die den Dienst, der im Namen Jesu geschieht, ablehnen, missverstehen oder mit ihrem Spott begleiten. Das macht müde und kann zuweilen frustrieren. Lieber Hörer, auch das hat der Apostel Paulus im eigenen Leben erfahren. Er hat in seinem Dienst für das Evangelium viele Enttäuschungen hinnehmen müssen. Deshalb schließt er sein Kapitel über die Totenauferstehung mit eben diesem Wort, das zu einem Hauptwort unserer Zeit geworden ist, das man heute überall bei Jung und Alt hören kann, mit dem Wort frustriert, zu Deutsch vergeblich. Aber der Apostel spricht hier nicht als Frustrierter, er formuliert nicht vergeblich, weil ihr wisst, dass eure Arbeit nicht vergeblich ist im Herrn. Das möchte uns jetzt Paulus allen in Herz und Gewissen schreiben. Nichts ist umsonst, was wir für Jesus Christus tun. Es gibt in seinem Dienst kein vergebliches Tun, auch wenn vordergründig vieles vergeblich erscheint. Auch wenn wir Ablehnung erfahren und Spott ernten, auch wenn wir gar keine Wirkung sehen, auch wenn unsere Worte abtropfen an der Ölhaut der Gleichgültigkeit bei Hausbesuchen, im Religionsunterricht oder bei den eigenen Kindern, auch wenn unsere Hilfe keinen Eindruck macht und keinen Dank erfährt, auch wenn sich durch unseren Dienst nichts zu ändern scheint, es bleibt dabei, nicht vergeblich. Denn der Dienst, den wir im Namen Jesu tun, hat nicht nur eine sichtbare Seite, die wir erkennen können. Er hat auch eine unsichtbare, die uns Menschen verborgen ist. Vieles, was durch unseren Dienst geschieht, weiß Gott allein. Lieber Hörer, wir können die Krise der Zuversicht, in der wir leben, nur so begegnen, dass wir als glaubwürdige Zeugen der Hoffnung auftreten. Gestärkt durch das Zeugnis der Auferstehung Jesu Christi von den Toten. Wer dieses Wort vom Siege Jesu und auch unserer Auferstehung erfahren hat und fest daran glaubt, der kann nicht länger den Kopf hängen lassen und die Hände in den Schoß legen. Wir sind berufen, Zeugen einer großen Hoffnung in dieser Welt zu sein. Zeugen der Hoffnung, dass Gott alles neu machen wird. Das haben wir zu vertreten durch unser Wort und durch unser ganzes Leben, jeder an seinem Platz. Es ist nichts vergeblich, was wir in Jesu Namen tun. Es ist nichts vergeblich, was wir für Jesus Christus erleiden. Nichts ist vergeblich, weil der letzte Sieg über diese Welt dem Auferstandenen gehört. 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

0: Liebe Zuhörer, wir kennen viele Leute, die scheinbar auch ohne Jesus ein ganz glückliches Leben führen. Also ist die Frage doch logisch, wozu brauchen wir Jesus? Und das stimmt wirklich. Wenn Glücklichsein der einzige Grund wäre, warum ein Mensch Jesus braucht und andere Leute auch ohne ihn glücklich sind, dann sollten wir so ehrlich sein und sagen, dass niemand Jesus braucht. Die Bibel zeigt uns aber noch viele andere Gründe, wozu wir ihn brauchen. 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Ich wünsche Ihnen von Herzen den Frieden Gottes und seine Bewahrung in allen Situationen Ihres Lebens.
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2: Im Studio Hanna Messerschmidt. Die Lage zwischen den USA und dem Iran eskaliert offenbar weiter. Die iranischen Revolutionsgarden haben nun angekündigt, die Straße von Hormuz bis auf Weiteres zu schließen. Zuvor seien dort Warnschüsse auf ein Schiff abgegeben worden. Die USA haben unterdessen neue Angriffe auf Iran gestartet. Nach den mutmaßlichen Brandanschlägen aufs Schienennetz in NRW fahren die Züge auf der betroffenen Strecke wieder nach Plan. Das bestätigte uns ein Sprecher am Abend. Im Internet war zuvor ein Bekennerschreiben aufgetaucht. Philipp Nützig.
3: Eine linksextreme Gruppe namens Kommando Angry Birds hat demnach die Brände gelegt. Betroffen waren mehrere Kabelschächte an der Strecke zwischen Düsseldorf und Köln. Dem Schreiben zufolge steckt Hass auf die Industrie hinter der Tat. Ob es authentisch ist, lässt sich nicht mit Sicherheit sagen. Wegen der Brandfolgen wurden Züge umgeleitet und Verbindungen gestrichen. Der Kölner Staatsschutz ermittelt.
2: Die Rufe nach einer Verschiebung der deutschen Klimaziele werden lauter. Vertreter aus Politik, Wirtschaft und Gewerkschaften fordern in der Welt am Sonntag, erst 2050 CO2-neutral zu werden, so wie das die EU vorschreibt. In der deutschen Zielmarke 2045 sehen sie eine unnötige Belastung für die Industrie. Nach der stundenlangen Geiselnahme in einem Berliner Supermarkt soll der Tatverdächtige heute dem Haftrichter vorgeführt werden. Mehr von Imme Kasten.
4: Der Mann soll am Freitagabend eine Mitarbeiterin mit einem Messer in seine Gewalt gebracht und über Stunden dann festgehalten haben. Laut Bild soll der Tatverdächtige 29 Jahre alt und der Polizei bereits bekannt sein. Erst gestern Morgen konnten Spezialkräfte die Frau mit einem Taser-Einsatz befreien und den Mann dann festnehmen. Die Mitarbeiterin erlitt einen Schock und kam ins Krankenhaus. Die Hintergründe für die Geiselnahme sind noch völlig unklar.
2: England hat bei der Fußball-WM das dritte Halbfinalticket gelöst. Die Engländer haben im Viertelfinale gegen Norwegen gewonnen. Am Ende stand es 2:1. Als nächstes geht's dann entweder gegen die Schweiz oder Titelverteidiger Argentinien. Auch Frankreich und Spanien sind schon ins Halbfinale eingezogen.
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5: Mit KI-Support. Sonnig geht's heute Morgen los, nur ganz vereinzelt gibt's mal Nebel, zum Beispiel an der Nordsee. Sonst mischen sich im Osten ein paar Wolken dazu und später am Tag kann da auch mal ein kurzer Schauer dabei sein. Die Höchstwerte liegen zwischen 18 und 35 Grad. Morgen geht's wieder sonnig weiter mit maximal bis zu 36 Grad.

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1: Liebe Hörerinnen, lieber Hörer, ganz herzlich grüße ich Sie aus dem Missionswerk. Schön, dass Sie zuhören. Mein Wunsch ist es, dass Sie mit dieser kurzen Andacht im Glauben gestärkt werden. Der Titel meiner heutigen Sendung lautet »Augen auf und durch«. Nun, sicherlich kennen Sie die Redewendung »Augen zu und durch«. Manchmal, wenn es eng wird im Leben, wenn es gefährlich wird, wenn es unübersichtlich wird und eine Situation mit großen Herausforderungen oder auch Gefahren verbunden ist, dann sagt man das schon mal. Entweder zu sich selbst, um die eigene Angst zu überwinden und eine gefährliche Sache mutig anzupacken, oder aber man möchte mit dieser Redewendung jemanden anderen ermutigen. Man will damit sagen, mach dir nicht viele Gedanken, hab keine Angst, pack die Sache an, nur Mut, du wirst es schaffen, also los. Das bedeutet Augen zu und durch. Dagegen wird man die Aufforderung Augen auf und durch eher selten hören. In der Bibel wird uns eine wahre, höchst spannende Begebenheit geschildert. Nachzulesen im Alten Testament, im 2. Buch Mose, Kapitel 14. Das gesamte von Gott auserwählte Volk Israel befindet sich auf der Flucht aus der Gefangenschaft in Ägypten. Pharao, der Herrscher von Ägypten, verfolgt die Israeliten mit seinem riesigen, hoch aufgerüsteten Heer. Es geht um Leben oder Tod. Vor den Fliehenden befindet sich das Rote Meer. Da scheint kein Durchkommen und hinter ihnen das riesige Heer des Pharao. Sie kommen immer näher, die Verfolgten geraten in Panik und schreien in Todesangst. Doch Mose, ihr Anführer, spricht zum Volk. Fürchtet euch nicht, steht fest und seht die Rettung des Herrn, die er euch heute bereiten wird. In 2. Mose 14, Vers 13. Mit anderen Worten sagt ihnen Mose, nein, nicht Augen zu und weiter, sondern im Gegenteil, macht eure Augen auf. Gott, der Herr, wird uns nicht im Stich lassen. Passt gut auf und schaut genau hin, was er jetzt tun wird. Ja, und dann handelt Gott wirklich. Er tut ein gewaltiges, ein doppeltes Wunder. Gott öffnet ihnen mit einem Machtwort einen trockenen Weg mitten durch das Meer. Das ist der rettende Ausweg. Aber das Heer des Pharao ist immer noch hinter ihnen her. Sie benutzen auch den trockenen Durchgang, den Gott seinem Volk geschaffen hat. Aber dann greift Gott noch einmal ein. Sobald die Israeliten das jenseitige Ufer erreicht haben, befiehlt Gott dem Wasser des Meeres, den trockenen Durchgang zu fluten. Und in dieser Flut kam das feindliche Heer um. Israel war in Sicherheit. Ihr Herr und Gott hat sie wunderbar gerettet. Übrigens, das ist kein Märchen, sondern eine wahre historische Begebenheit, aufgeschrieben von Mose unter Gottes Anleitung, in der Bibel nachzulesen. Gott hat diese und viele andere ähnliche Begebenheiten in der Bibel aufzeichnen lassen, um einige tausend Jahre später auch uns heute zu zeigen, wer unser allmächtiger Herr und Gott ist. Wie stark er ist und gleichzeitig voller Liebe und Barmherzigkeit. Wie wunderbar er denen hilft, die auch heute an ihn glauben und ihm vertrauen. Auch wenn uns heute, einige tausend Jahre später, nicht ein feindliches Heer auf den Fersen ist, so befinden wir uns doch öfter mal in ähnlichen Situationen. Gefahren, Probleme, die so groß und schwer sind, dass wir manchmal keinen Ausweg sehen. Aber gerade dann dürfen wir wie das Volk Israel damals auf unseren ewigen, mächtigen Gott vertrauen. Das lebendige Wort Gottes, die Bibel, fordert uns dazu auf, gerade in schweren Zeiten nicht den Mut zu verlieren, sondern ganz und gar auf den lebendigen, ewigen, allmächtigen Gott zu vertrauen. Ich möchte jetzt zusammen mit Ihnen die Bibel aufschlagen und mehrere Bibelverse lesen, die uns den Glauben an unseren Herrn und Gott stärken sollen und an seinen Sohn Jesus Christus, in dem sich die gesamte Fülle Gottes leibhaftig befindet. Zum Volk Israel, von ihren Feinden verfolgt, sprach Gott damals durch Mose die Rettung, an die wir uns heute auch noch im Glauben klammern dürfen. Mose aber sprach zum Volk: Fürchtet euch nicht, steht fest und seht die Rettung des Herrn, die er euch heute bereiten wird. Der Herr wird für euch kämpfen, und ihr sollt still sein. Ja, solche und ähnliche göttliche Verheißungen aus der Bibel dürfen Gläubige aller Zeiten in schwierigen Lebenssituationen auch für sich persönlich in Anspruch nehmen. So lesen wir auch in Psalm 121, die Verse 1 und 2. Woher kommt mir Hilfe? Meine Hilfe kommt von dem Herrn, der Himmel und Erde gemacht hat. Ist uns bewusst, dass derselbe allmächtige Gott, der die Welt und das gesamte Weltall geschaffen hat, sich auch ganz persönlich um uns kleine Menschlein kümmert und sogar liebt? Wir dürfen im Glauben an sein zuverlässiges Wort, die Bibel, im Gebet mit ihm sprechen und ihm unsere Nöte anvertrauen und auf seine persönliche Hilfe hoffen. Aber wir müssen unsere Augen auftun für Gott, für sein Wort. Wir müssen Gottes Wort, die Bibel, lesen, seine wunderbaren Verheißungen für uns persönlich in Anspruch nehmen, aber auch seine Gebote beachten und ihnen gehorchen. Manchmal befinden wir uns plötzlich in einer Sackgasse, in die wir blindlings hineingeraten sind, vielleicht weil wir Gottes Gebote an einer Stelle missachtet haben, nicht mehr auf ihn gehört haben, nicht mehr in seinem Buch in der Bibel gelesen haben. Und jetzt ist Sand ins Getriebe unseres Lebens geraten. Wir haben uns festgefahren. Was können wir tun? Augen auf und die Bibel lesen. Gottes gute und heilsame Anweisungen. Zum Beispiel seine 10 Gebote. Gott hat sie damals dem Mose auf seiner Flucht aus Ägypten gegeben. Für das Volk Israel damals und für uns heute. Kennen wir sie? Beachten wir sie? Ich bin der Herr, dein Gott. Du sollst keine anderen Götter neben mir haben. Du sollst dir kein Bildnis machen. Bete sie nicht an und diene ihnen nicht. Du sollst den Namen des Herrn, deines Gottes, nicht missbrauchen. 6 Tage sollst du arbeiten, aber am 7. Tag ist der Sabbat des Herrn, deines Gottes, da sollst du kein Werk tun. Du sollst deinen Vater und deine Mutter ehren. Du sollst nicht töten. Du sollst nicht Ehe brechen. Du sollst nicht stehlen. Du sollst kein falsches Zeugnis reden wider deinen Nächsten. Du sollst nicht begehren das Haus deines Nächsten, noch irgendetwas, das dein Nächster hat. Und nun der nächste Punkt. Augen auf und auf Jesus sehen. Ja, er ist der Sohn Gottes. Er kam in Menschengestalt für circa 3 Jahrzehnte zu uns auf die Welt. Er hat uns an Gottes Gebote eindrücklich erinnert. Er hat sie uns neu vor Augen geführt. In Lukas 10, Vers 27 hat er die Gebote so zusammengefasst: Du sollst den Herrn, deinen Gott, lieben mit deinem ganzen Herzen und mit deiner ganzen Seele und mit deiner ganzen Kraft und mit deinem ganzen Denken und deinen Nächsten wie dich selbst. Und gleichzeitig hat er uns daran erinnert, dass wir Menschen alle Gebote Gottes 1000-fach übertreten haben und somit große Schuld vor Gott auf uns geladen haben. Und für diese unsere Schuld und Sünden musste Jesus stellvertretend für uns durch seinen Tod am Kreuz bezahlen. Der Prophet Jesaja hat es in Kapitel 53 in den Versen 5 bis 6 auf den Punkt gebracht. Doch er, Jesus, wurde um unserer Übertretungen willen durchbohrt, wegen unserer Missetaten zerschlagen. Die Strafe lag auf ihm, damit wir Frieden hätten. Und durch seine Wunden sind wir geheilt worden. Wir alle gingen in die Irre wie die Schafe. Jeder wandte sich auf seinen Weg. Aber der Herr warf unser aller Schuld auf ihn. Ja, das ist die frohe Botschaft. Das ist Evangelium. Der nächste Punkt. Augen auf und auf Jesus sehen. Bei Jesus Christus, dem Sohn Gottes, laufen alle Fäden seiner Liebe und Gerechtigkeit zusammen. Das ist das Evangelium der Gnade Gottes für Sünder. Hebräer 12, Vers 2: Hinschauen auf Jesus, den Anfänger und Vollender des Glaubens, der um der vor ihm liegenden Freude willen das Kreuz erduldete und dabei die Schande für nichts achtete, und der sich zur Rechten des Thrones Gottes gesetzt hat. Das ist die allerwichtigste Botschaft der Bibel, das Evangelium der Gnade Gottes für Sünder. Der allmächtige Gott, der sich im Alten Testament an seinem auserwählten Volk Israel geoffenbart hat, der ist im Neuen Testament in seinem Sohn Jesus Christus in Menschengestalt zu uns gekommen, um uns ewige Erlösung zu bringen. Er, der Sohn Gottes, starb stellvertretend für uns und unsere Sündenschuld am Kreuz. Am dritten Tag stand er wieder auf von den Toten. Er ist Sieger über Sünde, Tod und Teufel. Und er wartet darauf, dass wir das Geschenk seiner Gnade im Glauben annehmen. Er wartet auf unser Gebet.

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1: Im Studio Hanna Messerschmidt. Die Lage zwischen den USA und dem Iran eskaliert offenbar weiter. Die iranischen Revolutionsgarden haben nun angekündigt, die Straße von Hormuz bis auf Weiteres zu schließen. Zuvor seien dort Warnschüsse auf ein Schiff abgegeben worden. Die USA haben unterdessen neue Angriffe auf Iran gestartet. Nach den mutmaßlichen Brandanschlägen aufs Schienennetz in NRW fahren die Züge auf der betroffenen Strecke wieder nach Plan. Das bestätigte uns ein Sprecher am Abend. Im Internet war zuvor ein Bekennerschreiben aufgetaucht. Philipp Nützig.
2: Eine linksextreme Gruppe namens Kommando Angry Birds hat demnach die Brände gelegt. Betroffen waren mehrere Kabelschächte an der Strecke zwischen Düsseldorf und Köln. Dem Schreiben zufolge steckt Hass auf die Industrie hinter der Tat. Ob es authentisch ist, lässt sich nicht mit Sicherheit sagen. Wegen der Brandfolgen wurden Züge umgeleitet und Verbindungen gestrichen. Der Kölner Staatsschutz ermittelt.
1: Die Rufe nach einer Verschiebung der deutschen Klimaziele werden lauter. Vertreter aus Politik, Wirtschaft und Gewerkschaften fordern in der Welt am Sonntag, erst 2050 CO2-neutral zu werden, so wie das die EU vorschreibt. In der deutschen Zielmarke 2045 sehen sie eine unnötige Belastung für die Industrie. Nach der stundenlangen Geiselnahme in einem Berliner Supermarkt soll der Tatverdächtige heute dem Haftrichter vorgeführt werden. Mehr von Imme Kasten.
3: Der Mann soll am Freitagabend eine Mitarbeiterin mit einem Messer in seine Gewalt gebracht und über Stunden dann festgehalten haben. Laut Bild soll der Tatverdächtige 29 Jahre alt und der Polizei bereits bekannt sein. Erst gestern Morgen konnten Spezialkräfte die Frau mit einem Taser-Einsatz befreien und den Mann dann festnehmen. Die Mitarbeiterin erlitt einen Schock und kam ins Krankenhaus. Die Hintergründe für die Geiselnahme sind noch völlig unklar.
1: England hat bei der Fußball-WM das dritte Halbfinalticket gelöst. Die Engländer haben im Viertelfinale gegen Norwegen gewonnen. Am Ende stand es 2:1. Als nächstes geht's dann entweder gegen die Schweiz oder Titelverteidiger Argentinien. Auch Frankreich und Spanien sind schon ins Halbfinale eingezogen.
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4: Mit KI-Support. Sonnig geht's heute Morgen los, nur ganz vereinzelt gibt's mal Nebel, zum Beispiel an der Nordsee. Sonst mischen sich im Osten ein paar Wolken dazu und später am Tag kann da auch mal ein kurzer Schauer dabei sein. Die Höchstwerte liegen zwischen 18 und 35 Grad. Morgen geht's wieder sonnig weiter mit maximal bis zu 36 Grad.

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1: Lieber Zuhörer, es geht heute um die Bekehrung. Die Bekehrung ist eine geistliche Entscheidung, zu der die Bibel uns aufruft. Vom Anfang bis zum Ende der biblischen Botschaft wird der Mensch immer wieder aufgerufen, sich zu Gott und zu Jesus Christus zu bekehren. Denn er will nicht, dass wir für immer und ewig verloren gehen. Die ganze Bibel berichtet davon, was Gott alles getan hat, um uns Menschen zu retten. Und sie zeigt uns ausführlich die reichen Schätze der Gnade und der Liebe Gottes, die uns der Herr anbietet. Sie macht uns aber auf der anderen Seite auch auf die traurigen Konsequenzen aufmerksam, die dann entstehen, wenn wir Gottes Angebot ablehnen. Und so ist auch ein Bibelleser oder ein Hörer der biblischen Botschaft mit jemandem zu vergleichen, der die Wahl hat, eine Entscheidung zu treffen, der eingeladen ist, sich zu Jesus Christus zu bekehren. Und was Bekehrung bedeutet, wird uns am besten im 1. Thessalonicher Brief, Kapitel 1, in den Versen 9 und 10 erklärt. Da schreibt Paulus über die Christen in Thessalonik: Denn sie selbst berichten von uns, welchen Eingang wir bei euch gefunden haben und wie ihr euch bekehrt habt zu Gott von den Abgöttern, zu dienen dem lebendigen und wahren Gott und warten auf seinen Sohn vom Himmel, den er auferweckt hat von den Toten, Jesus, der uns vor dem zukünftigen Zorn errettet. Wie froh und dankbar ist Paulus, dass die Christen in Thessalonik eine Glaubensentscheidung für Jesus Christus getroffen haben. Sie haben sich bekehrt. Sie sind nicht beim Betrachten der Heiligen Schriften stehen geblieben. Sie sind nicht stehen geblieben bei den wunderbaren Predigten, die sie gehört haben. Von der herrlichen Gnade Gottes und von dem, was Jesus Christus für uns Menschen am Kreuz vollbracht hat. Sie sind nicht stehen geblieben bei dem, was das Wort Gottes über Himmel und Hölle erzählt, über Gericht und Gnade, sondern sie haben eine Entscheidung getroffen. Sie haben den Ruf der Bekehrung vernommen und es gab in ihrem Leben einen Tag, an dem sie Gottes Gnade und seine Rettung bewusst und verbindlich angenommen haben. Es ist deshalb ganz wichtig, sich zu bekehren. Vor längerer Zeit schrieb uns einmal eine Frau, die gerade einen Umzug hinter sich hatte. Sie gehörte vorher zu einer lebendigen Gemeinde und schloss sich an ihrem neuen Wohnort auch einer Gemeinde derselben Benennung an. Aber schon bald merkte sie, dass in dieser Gemeinde etwas Entscheidendes fehlte. Sie schrieb uns voller Kummer und Sorge: »Wir hören zwar gute Predigten, aber stellen Sie sich einmal vor, niemand redet von Bekehrung. Da ist kein Ruf zur Umkehr, kein Ruf, den Herrn Jesus anzunehmen. Ich kann das nicht begreifen und will es nicht glauben, da doch die Bibel so deutlich von Bekehrung, von Buße und Glauben spricht.« Oh, dachte ich, da hat diese liebe Glaubensschwester eine große Not unserer heutigen Zeit aufgedeckt. Wir reden viel über Gott, geben auch gute Anweisungen zu einem Leben als Christen, versäumen aber manchmal, die Gelegenheit zu geben, dass Menschen überhaupt Christen werden können, indem sie sich zum Herrn Jesus Christus bekehren. Vielleicht geht man einfach davon aus, dass jeder, der am Sonntag in die Gemeinde kommt, sich schon irgendwie bekehrt hat und Christ geworden ist. Aber dabei steht doch mancher noch vor der Tür zum ewigen Heil. Und keiner hilft ihm, durch diese Tür zur Rettung hindurchzugehen, und niemand sagt ihm, was er tun muss, um gerettet zu werden. Ist das nicht tragisch? Die biblische Bekehrung beinhaltet zwei wichtige Begriffe: die Buße und den Glauben. In Apostelgeschichte 17, Vers 30 lesen wir davon, dass die Buße der Befehl Gottes an alle Menschen ist. Buße heißt Umkehr. Wer auf der Autobahn mit seinem Auto in die falsche Richtung fährt und es irgendwann merkt, für den gibt es nur eins: bei der nächsten Ausfahrt raus und wieder zurück in die richtige Richtung. Und so ist auch der ungläubige Mensch und der religiöse Kirchgänger, der sich noch nicht bekehrt hat, zur Buße aufgerufen. So wie es die Thessalonicher taten, die sich von den Götzen und vom Unglauben abwandten und sich zu Gott hinwandten, zu Jesus Christus und dem ewigen Heil. Bevor Jesus Christus auf die Erde kam und seinen Dienst aufnahm, predigte Johannes der Täufer Buße und ebnete damit dem Wirken des Herrn Jesus den Weg. Es ist zunächst einmal wichtig, dass der Mensch sich im Licht Gottes sieht. Er muss erkennen, dass er auf dem falschen Weg ist. Er muss erkennen, dass er Sünder ist und so vor Gott nicht bestehen kann. Im Römerbrief Kapitel 3, in den Versen 11 und 12 lesen wir: Da ist keiner, der verständig ist. Da ist keiner, der nach Gott fragt. Sie sind alle abgewichen und allesamt verdorben. Da ist keiner, der Gutes tut, auch nicht einer. Das ist ein hartes Wort, nicht wahr, lieber Zuhörer? Wollen Sie so vor Gott stehen bleiben? Wollen Sie mit eigener Kraft versuchen, vor Gott gerecht zu werden, damit er Sie aufgrund Ihrer eigenen guten Werke annimmt? Doch das wäre ein verhängnisvoller Weg, der sich zum Schluss als Sackgasse herausstellt. Es ist der Weg der Selbstgerechtigkeit, die Illusion, ich könnte aus eigener Kraft ein Leben führen, das Gottes Maßstäben entspricht. Dann bräuchte ich keine Buße zu tun. Dann könnte ich letztlich so bleiben, wie ich bin, müsste mich nur ein wenig mehr anstrengen, um Gott zufriedenzustellen. Aber diesen Weg der Rettung kennt die Bibel nicht. Sie ruft uns zu: Tut Buße und glaubt an das Evangelium. Wenn wir uns in Gottes Licht stellen, merken wir, dass wir nichts bringen können und dass alles, was wir tun, auch unsere guten Taten, nur Stückwerk sind und niemals Basis für unsere ewige Errettung sein können. Buße bedeutet, der Sünder erkennt sich als Sünder. Er erkennt seine Verlorenheit und die Notwendigkeit, von diesem Weg des Verderbens umzukehren, die Sünde zu bereuen und zu Jesus Christus zu kommen, um von ihm Gnade und Vergebung zu erbitten. Die Bibel verheißt uns in 1. Johannes 1, Vers 9, »Wenn wir aber unsere Sünden bekennen, so ist er treu und gerecht, dass er uns die Sünden vergibt und reinigt uns von aller Ungerechtigkeit.« Nehmen Sie sich viel Zeit, über Ihre Schuld nachzudenken, über die einzelnen Sünden der Vergangenheit, wenn Sie das noch nicht getan haben. Schreiben Sie sich am besten die einzelnen Punkte auf und dann sagen Sie im Gebet alles dem Herrn Jesus. Schuldbekenntnis ist der erste wichtige Schritt der biblischen Buße. Der zweite ist die Abkehr von der Sünde. In Sprüche 28, Vers 13 lesen wir: Wer seine Sünde leugnet, dem wird's nicht gelingen. Wer sie aber bekennt und lässt, der wird Barmherzigkeit erlangen. Es reicht also nicht aus, die Sündenschuld im Gebet zu bekennen, dann aber doch weiter zu sündigen. Es muss in meinem Leben zu einer radikalen Abkehr von der Sünde kommen. Vorher habe ich in der Sünde gelebt, habe mich missbrauchen lassen, um Werke zu tun, die Gott betrübt haben. Damit ist jetzt Schluss. Buße tun heißt, ich kehre mich ab von der Sünde und will sie nicht wieder tun. Ich wende mich ab vom Aberglauben, vom Okkultismus, von meinem falschen Glauben, von allen Dingen, die Gott missfallen. Und dort, wo eine radikale Abkehr stattfindet, soll es auch im selben Moment zu einer radikalen Hinkehr zu Gott und zu seinen Geboten kommen. Vorher habe ich der Sünde gedient, jetzt diene ich dem lebendigen Gott und tue das, was ihm gefällt. Ich habe den falschen Weg verlassen und gehe jetzt den Weg der Gerechtigkeit. Das ist Buße. Zur Bekehrung gehört aber nicht nur die Buße, sondern auch der Glaube. Der Glaube ist kein abstrakter Begriff nach dem Motto, Glauben heißt nicht genau wissen. Der biblische Glaube bedeutet, eine lebendige Beziehung zu der Person des Herrn Jesus Christus einzugehen. Der biblische Glaube bedeutet, sich auf die Person Jesu Christi und auf sein vollendetes Werk, das er am Kreuz von Golgatha vollbracht hat, zu verlassen. Glauben bedeutet, dass ich persönlich das in Anspruch nehme, was der Herr Jesus für uns Menschen am Kreuz getan hat. Er hat es für mich persönlich getan. Er hat durch seinen Tod für mich persönlich die Schuld bezahlt. Für mich persönlich ist sein Blut geflossen, das mich reinwäscht von aller Sünde. Für mich persönlich ist er auferstanden und lebt, so dass ich selbst diese seine Auferstehungskraft für mich in Anspruch nehmen kann. Wenn ich Buße tue und Reinigung von meiner Schuld erfahre, kann der Geist Gottes sich in meinem Leben ausbreiten und die Augen für das Heil in Jesus Christus öffnen. Der Glaube ist die positive Antwort des Menschen auf das Rettungsangebot des Herrn Jesus. Darum heißt es auch immer wieder in der Bibel: Glaube an den Herrn Jesus, so wirst du errettet werden. Nicht durch die Werke sind wir gerechtfertigt, sondern allein durch den Glauben, allein dadurch, dass wir uns an den gestorbenen und auferstandenen Herrn Jesus klammern und sein Werk am Kreuz für uns persönlich gilt. Durch den Glauben nehme ich die geistlichen Güter, die Gott den Gläubigen anbietet, in Besitz. Wer an den Herrn Jesus glaubt, der hat ewiges Leben. Der Glaube an den Herrn Jesus öffnet die Tür zur geistlichen Wiedergeburt, so dass Gott durch sein wunderbares Eingreifen einen neuen Menschen aus mir machen kann. Lieber Zuhörer, haben Sie sich schon bekehrt? Haben Sie durch Buße und Glauben Rettung und Erlösung durch den Herrn Jesus erfahren? Im Namen des Herrn Jesus lade ich Sie dazu ein, sich zu ihm zu bekehren, Buße zu tun über den verkehrten Weg und im Glauben den Herrn Jesus als Heiland und Erlöser in ihr Leben aufzunehmen. Sich zu bekehren ist die beste und wichtigste Entscheidung, die ein Mensch in seinem Leben treffen kann. Wir wollen noch beten. Herr Jesus, danke, dass du uns Buße und Glauben geschenkt hast, sodass wir uns bekehren können. Danke für die Möglichkeit, den breiten Weg in die ewige Verlorenheit zu verlassen und dich als Heiland und Erlöser anzunehmen. Danke, dass du lebst und wir deine Liebe und Hilfe täglich neu erfahren dürfen. Amen.

0: Liebe Zuhörer, wir leben in einer multikulturellen Gesellschaft. Nicht nur, dass in unserer unmittelbaren Nachbarschaft Menschen der verschiedensten Religionen leben, nein, auch im sogenannten christlichen Lager gibt es viele Variationen und Gruppierungen. Ein Phänomen ist, dass alle behaupten, sie hätten den einzig wahren Gott in ihrer Religion. Wenn ich Menschen anspreche, um ihnen ein Zeugnis zu geben, dann höre ich oft: Ich habe meine Religion. Ist nicht in jeder Religion ein Fünkchen Wahrheit? Und wie man so schön sagt, führen nicht alle Wege nach Rom? Oder gibt es vielleicht doch objektive und ultimative Aussagen zu diesen Fragen? Eins ist dabei aber sicher, liebe Zuhörer, diese Antworten können nicht von uns kommen, weil wir alle irgendwie geprägt sind. Die Antworten auf die zentralen Fragen unserer Existenz und die Frage nach Gott kann nur jemand beantworten, der außerhalb von uns steht und der von sich sagen kann: Ich bin die Wahrheit, nämlich Gott selbst. 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Ich wünsche Ihnen von Herzen den Frieden Gottes und seine Bewahrung in allen Situationen Ihres Lebens.
1: Wenn Sie möchten, dürfen Sie jetzt mitbeten. Vater unser im Himmel, geheiligt werde dein Name, dein Reich komme, dein Wille geschehe, wie im Himmel, so auf Erden. Unser tägliches Brot gib uns heute und vergib uns unsere Schuld, wie auch wir vergeben unseren Schuldigern. Und führe uns nicht in Versuchung, sondern erlöse uns von dem Bösen. Denn dein ist das Reich und die Kraft und die Herrlichkeit in Ewigkeit. Amen.

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Jetzt spricht zu Ihnen Rudi Joas. Die Menschen haben Gott vergessen. Das ist der Grund für die Probleme im 21. Jahrhundert. Ohne Umkehr des Menschen zum Schöpfer aller Dinge werden wir keine Lösung finden. So schrieb es einmal Alexander Solzhenitsyn. Der Schöpfer ist nach Kolosser 1 der menschgewordene Gottessohn. Dieser Herr und Erlöser, Jesus Christus, ist die Schlüsselperson, um die sich alles dreht. An ihm scheiden sich die Geister. Er selbst sagt uns, dass am Ende der Tage viele unter seinem Namen kommen und sagen: Ich bin der Christus. Vorsicht! Viele, die unter diesem Namen kommen, sind Scharlatane. Es gibt nur einen wahren Christus. Es ist der Sohn des lebendigen Gottes, der Mensch wurde, als Erlöser starb, auferstand und jetzt zur Rechten der Majestät in der Höhe sitzt, um auf den Befehl des Vaters zu warten, um seine Gemeinde nach Hause in die Herrlichkeit zu holen. Meine lieben Hörerinnen und Hörer, prüfen Sie einmal kritisch, ob Sie diesen alleinigen Herrn und Gebieter meinen. Darum habe ich die heutige Andacht mit dem Titel überschrieben: Welchem Erlöser folgen Sie? Damals war und heute ist die richtige Antwort ein Problem. Hören wir den Herrn Jesus selbst, als er die Pharisäer, die Superfrommen, fragte: Was haltet ihr von dem Christus? Wessen Sohn ist er? Sie sagen zu ihm: Davids. Er spricht zu ihnen: Wie nennt David ihn denn im Geist Herr, indem er sagt: Der Herr sprach zu meinem Herrn: Setze dich zu meiner Rechten, bis ich deine Feinde lege unter deine Füße? Wenn nun David ihn Herr nennt, wie ist er sein Sohn? Und niemand konnte ihm ein Wort antworten, noch wagte jemand von dem Tag an, ihn weiter zu befragen. Matthäus 22, Verse 41 bis 46. Die zahlreichen Gegner Jesu waren am Ende ihres Wissens. Alle Bemühungen, den Herrn durch verzwickte Fangfragen in eine Falle zu locken, waren gescheitert. Pharisäer, Sadduzäer und Gesetzesgelehrte waren der Reihe nach geschlagen worden. Die religiöse Elite Israels war mundtot. Der Herr hatte alle zum Schweigen gebracht. Es war vermutlich seine letzte Begegnung mit den Pharisäern. Diese Gelegenheit benutzte der Herr, um den Männern, die auf dem Stuhl Moses saßen und als Lehrer fungierten und sich auch dazu berufen fühlten, die wichtigste aller Fragen zu stellen. Sie hatten ihn mit allerlei Fragen bombardiert, die das Gesetz betrafen. Nun prüfte der Herr sie in den Propheten. Dazu bediente er sich des 110. Psalms und schlug sie so gründlich, dass niemand mehr wagte, auch nur eine Frage zu stellen. Jetzt hatte er vor ihnen Ruhe, bis zur Begegnung vor dem hohen Priester Kaiphas in der Nacht vor seinem Tod am Kreuz. Die Fragen, die der Herr ihnen gestellt hatte: Was haltet ihr von dem Christus, wessen Sohn ist er? Setzten ihnen mächtig zu. Die Pharisäer waren zwar schnell bei der Hand zu sagen: Sohn Davids. Ihre Antwort war schon richtig, denn so bezeugen es die Heiligen Schriften. Doch berührte ihre Antwort nur eine Seite der Wahrheit über den Christus, nicht aber den Kern der Frage. Darum fragte sie der Herr Jesus, wie er denn auch Davids Herr sein könne, wenn er sein Sohn sei. Damals wie heute war und ist es die Art des religiösen Menschen, sich am Kern der Christusfrage vorbeizudrücken. Darum bleibt ihm die Tatsache, dass Christus Sohn und Herr Davids ist, ein unlösbares Rätsel. Für die Pharisäer blieb diese Frage offen. Die Jünger des Herrn, die von den Pharisäern als ungelehrte Leute betrachtet wurden, trafen mit ihrer Antwort: Du bist der Christus, der Sohn des lebendigen Gottes,
genau ins Schwarze. Welche Antwort würdest du auf diese Frage geben, mein lieber Zuhörer? Von der richtigen Beantwortung dieser Frage hängt extrem viel ab, nämlich deine eigene Ewigkeit. Die Pharisäer hätten die richtige Antwort geben können, denn sie hatten das Alte Testament mit all den prophetischen Hinweisen. Ihr Problem war, sie wollten nicht glauben. Ist dein Problem vielleicht genau das gleiche? Bestimmt verfügst du über eine ganze heilige Schrift, über eine Bibel. Wahrscheinlich steht eine bei dir im Bücherschrank. Sie ist es, die von dem Christus zeugt. Sie sagt, dass Christus Davids Sohn und Herr in einer Person ist. Es war nicht schwierig nachzuweisen, dass er von der menschlichen Seite der Sohn Davids war. Das bezeugte einwandfrei das Geschlechtsregister. Das wussten alle. Es war für niemanden ein Geheimnis. Der Herr Jesus war Mensch, wurde wie du und ich von einer Frau geboren. Er wuchs wie jeder andere auf. Seine Bedürfnisse waren den unsrigen gleich, denn er war müde, hungrig und durstig. Er empfand Freude und Leid. Er war in allem seinen Brüdern gleich. Er ist aber auch Davids Herr, also Sohn Gottes. Das bezeugt die Bibel an vielen Stellen. Er war in der vorweltlichen Ewigkeit Schoßkind beim Vater. Alle Engel Gottes dienten ihm und beteten ihn an. Er ist Herr in all seinen Werken, denn er ist Schöpfer und Erhalter des ganzen Universums. Die Bibel sagt, dass durch ihn, für ihn und zu ihm hin alle Dinge erschaffen sind. Er ist das Kind in der Krippe, sowie der ewige, allmächtige Gott. Hast du an diesem Punkt Probleme, das zu erfassen? Das ist zunächst normal, denn die Bibel bezeugt, der natürliche Mensch nimmt nicht an, was des Geistes Gottes ist. Es ist ihm eine Torheit. Er kann es nicht ergründen. Vielleicht fragst du jetzt, was kann ich denn tun, um mit Petrus überzeugt zu sprechen, du bist der Christus, der Sohn des lebendigen Gottes? Beuge dich einmal aufrichtig und ganz bewusst vor diesem Herrn Jesus Christus und stell einmal deinen Verstand unter seine Autorität. Durch die Sünde, die in die Welt kam, sind wir alle verfinstert am Verstand, sagt die Bibel. Darum können wir Dinge in dieser Welt nicht mit unserem Verstand erklären, denn es gibt weit mehr, als wir begreifen und verstehen können. In einem bekannten Kirchenlied heißt es, unser Wissen und Verstand ist mit Finsternis umhüllet. Noch präziser drückte es ein Schulkamerad aus, der dieses Lied lernen musste. Sein oberflächliches Lernen traf eigentlich den Nagel auf den Kopf, als er sagte, unser bisschen Unverstand ist mit Finsternis umhüllet. Gott ist so unendlich groß und wir so winzig klein. Er passt in 3 Pfund graue Masse, also in unser Gehirn, nicht hinein. Darum geht der Glaube über alles Denken und Verstehen hinaus. Der Liederdichter sagt, wenn ich dies Wunder fassen will, und damit meint er, dass Christus Mensch und Gottes Sohn in einer Person ist, und dann geht das Lied weiter, dann steht mein Geist vor Ehrfurcht still. Er betet an und er ermisst, dass Gottes Lieb unendlich ist. Wer sich einmal eingesteht, dass bei Gott kein Ding unmöglich ist, auch die Dinge nicht, für die der begabteste Mensch keine Erklärung mehr findet, der hat keine Schwierigkeiten mehr, in das Zeugnis eines Petrus einzustimmen. Du bist der Christus, der Sohn des lebendigen Gottes. Wenn du das jetzt kannst, gilt auch dir die Aussage Jesu an Petrus, das hat dir nicht Fleisch und Blut, wir könnten auch sagen, nicht dein Verstand offenbart, sondern mein Vater, der in den Himmeln ist. Die Bibel sagt, Gott widersteht dem Hochmütigen, dem Demütigen aber gibt er Gnade.
ob an diesem Punkt deines Lebens nicht die letzte Schwierigkeit liegt, wie bei der religiösen Elite Israels? Sie waren stolz und erhaben. Ihnen fiel es schwer, sich zu beugen. Sie sprachen es vor Gott aus: Ich danke dir, Gott, dass ich nicht bin wie die anderen. Damit sprachen sie sich gerecht und degradierten ihre Mitmenschen. Diese Haltung machte sie blind für den Christus, der nicht nur Davids Sohn, sondern auch Gottes Sohn ist. Was bedeutet dir der Christus? Entweder bekennst du ihn als deinen Herrn und Retter, oder er wird einmal dein Richter sein. Eine andere Möglichkeit hast du nicht, auch wenn du diese Tatsache verneinst. Mach es bitte nicht wie die Pharisäer. Sie schlossen sich selbst vom Reich Gottes aus, und damit haben sie sich selbst um ihre eigene Ewigkeit betrogen. Willst du es etwa auch so machen? Ich hoffe und bete, dass du bei Zeiten den Namen des Herrn Jesus anrufst, um errettet zu werden. Wir wollen noch beten. Herr Jesus, du bist der Sohn Gottes, und du bist als wahrer Mensch zu uns auf die Erde gekommen, um uns den Weg zurück in die Gemeinschaft mit Gott zu ebnen. Klopfe doch an die Herzen aller Zuhörer, die dich noch nicht persönlich kennengelernt haben, damit sie sich öffnen für dich und deine Liebe. Dein Name sei gepriesen. Amen.

Liebe Zuhörer, in der Bibel wird oft von Wundern geredet. Kann man diesen Berichten glauben? Entspringt der Glaube an Wunder nicht dem unwissenschaftlichen Naturverständnis vergangener Zeiten? Ein liberaler Theologe sagte sogar, man kann nicht das elektrische Licht einschalten und gleichzeitig an Engel glauben. Die Frage über Wunder mündete bis in die Frage, gibt es überhaupt einen Gott? 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Ich wünsche Ihnen von Herzen den Frieden Gottes und seine Bewahrung in allen Situationen Ihres Lebens.

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1: Im Studio Hanna Messerschmidt. Die Lage zwischen den USA und dem Iran eskaliert offenbar weiter. Die iranischen Revolutionsgarden haben nun angekündigt, die Straße von Hormuz bis auf Weiteres zu schließen. Zuvor seien dort Warnschüsse auf ein Schiff abgegeben worden. Die USA haben unterdessen neue Angriffe auf Iran gestartet. Nach den mutmaßlichen Brandanschlägen aufs Schienennetz in NRW fahren die Züge auf der betroffenen Strecke wieder nach Plan. Das bestätigte uns ein Sprecher am Abend. Im Internet war zuvor ein Bekennerschreiben aufgetaucht. Philipp Nützig.
2: Eine linksextreme Gruppe namens Kommando Angry Birds hat demnach die Brände gelegt. Betroffen waren mehrere Kabelschächte an der Strecke zwischen Düsseldorf und Köln. Dem Schreiben zufolge steckt Hass auf die Industrie hinter der Tat. Ob es authentisch ist, lässt sich nicht mit Sicherheit sagen. Wegen der Brandfolgen wurden Züge umgeleitet und Verbindungen gestrichen. Der Kölner Staatsschutz ermittelt.
1: Die Rufe nach einer Verschiebung der deutschen Klimaziele werden lauter. Vertreter aus Politik, Wirtschaft und Gewerkschaften fordern in der Welt am Sonntag, erst 2050 CO2-neutral zu werden, so wie das die EU vorschreibt. In der deutschen Zielmarke 2045 sehen sie eine unnötige Belastung für die Industrie. Nach der stundenlangen Geiselnahme in einem Berliner Supermarkt soll der Tatverdächtige heute dem Haftrichter vorgeführt werden. Mehr von Imme Kasten.
3: Der Mann soll am Freitagabend eine Mitarbeiterin mit einem Messer in seine Gewalt gebracht und über Stunden dann festgehalten haben. Laut Bild soll der Tatverdächtige 29 Jahre alt und der Polizei bereits bekannt sein. Erst gestern Morgen konnten Spezialkräfte die Frau mit einem Taser-Einsatz befreien und den Mann dann festnehmen. Die Mitarbeiterin erlitt einen Schock und kam ins Krankenhaus. Die Hintergründe für die Geiselnahme sind noch völlig unklar.
1: England hat bei der Fußball-WM das dritte Halbfinalticket gelöst. Die Engländer haben im Viertelfinale gegen Norwegen gewonnen. Am Ende stand es 2:1. Als nächstes geht's dann entweder gegen die Schweiz oder Titelverteidiger Argentinien. Auch Frankreich und Spanien sind schon ins Halbfinale eingezogen.
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4: Mit KI-Support. Sonne und Wolken wechseln sich grad ab und an der Nordsee kann auch mal kurz Nebel dabei sein. Im Laufe des Tages bleibt es im Westen und Süden oft sonnig und trocken, in der Osthälfte geht aber auch mal ein kurzer Schauer runter. Dazu wird es ordentlich warm, an der Küste 18 bis 22 Grad, sonst 25 bis 35 Grad. Morgen im Osten mehr Wolken und vereinzelt Schauer oder Gewitter, sonst weiter sonnig, bis zu 36 Grad.

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1: Lieber Hörer, Gott hat keine Engel auf diese Erde gesandt, die er beauftragt hat, seine Zeugen zu sein, sondern dazu benutzt er seine Kinder. Ihnen hat er den Auftrag gegeben, seine Botschaft allen Menschen zu verkündigen. Deshalb sollen wir den Glauben verkündigen. Unser Thema: Auf Erden Boten des Himmels sein. Bereits die Propheten hatten den Auftrag von Gott, seine Botschaft den Menschen zu sagen. Im Alten Testament sollten eigentlich die Priester die Menschen mit Gott in Verbindung bringen. Sie waren es, die den Dienst der Versöhnung taten. Sie opferten die verschiedenen Opfer und hatten den Auftrag, Gottes Wort zu erklären. Sie mussten die Gebote genau kennen und über rein und unrein unterscheiden. Durchs Opfer nahten sie Gott und konnten für die Menschen einen vermittelnden Dienst tun. Sie konnten aber keine Sünden vergeben, aber durch das Opfer den Menschen helfen, mit Gott ins Reine zu kommen, um dadurch Vergebung zu erlangen. Die Propheten waren in dem Sinne keine Priester, sondern gaben die von Gott empfangenen Botschaften an die Menschen weiter. Damit waren sie auch Boten Gottes für die Menschen. In Hebräer 1, Vers 1 lesen wir: Nachdem Gott vielfältig und auf vielerlei Weise ehemals zu den Vätern geredet hat in den Propheten, hat er am Ende der Tage zu uns geredet im Sohn. Auf den zweiten Teil dieses Verses kommen wir noch einmal. Doch wird hier klar bestätigt, dass die Propheten Sprachrohr und Boten Gottes waren. Leider müssen wir hören, dass die Menschen auch auf die Propheten nicht gehört haben. In Matthäus 23, Vers 34 sagt der Herr Jesus: Deswegen siehe, ich sende zu euch Propheten und Weise und Schriftgelehrte, und einige von ihnen werdet ihr töten, kreuzigen, und einige von ihnen werdet ihr in euren Synagogen geißeln und werdet ihr verfolgen von Stadt zu Stadt. Diese Worte haben sich leider erfüllt. Als der Herr Jesus diese Worte sprach, sind ihm sicher viele Beispiele präsent gewesen. Vielleicht dachte er dabei an Jeremia oder an Johannes den Täufer und andere. Das waren Boten Gottes in der Vergangenheit. Ehe der Herr Jesus dann den Himmel auffuhr, rief er auf dem Ölberg seine Jünger zusammen. Dort gab er ihnen den bestimmten Auftrag, seine Zeugen zu sein. Einmal waren sie Augen- und Ohrenzeugen, aber auch Boten des Evangeliums. So konnte Johannes in seinem ersten Brief, Kapitel 1, Vers 1 schreiben: Was von Anfang war, was wir gehört, was wir mit unseren Augen gesehen, was wir angeschaut und unsere Hände betastet haben vom Wort des Lebens. Das durften die Jünger glauben und bezeugen. Die Boten Gottes waren immer Augenzeugen und Ohrenzeugen seiner herrlichen Größe. Ohne das persönliche Erleben mit dem Herrn war es unmöglich, davon zu zeugen. So gab der Herr Jesus auch damals in Apostelgeschichte 1 den Jüngern den Auftrag: Und ihr werdet meine Zeugen sein, sowohl in Jerusalem als auch in ganz Judäa und Samaria und bis ans Ende der Erde. Das haben die Jünger verstanden, und diesen Auftrag als Boten Jesu Christi haben sie auch ausgeführt. Den genauen Verlauf können wir in der Apostelgeschichte verfolgen. Bereits in Matthäus 28 lesen wir davon, wie der Herr Jesus seine Jünger beauftragte, die ganze Welt mit dem Evangelium zu erreichen. Nun gibt es manchmal Christen, die behaupten, dass das, was in den Evangelien steht, nur die Jünger des Herrn Jesus betreffen würde. Es gibt in der Bibel einen Auslegungsgrundsatz, der lautet: Nicht jedes Wort der Bibel spricht über uns, aber jedes Wort der Bibel spricht zu uns. Wenn im Alten Testament viele Worte an das Volk Israel gerichtet wurden, dann ist es zunächst den Israeliten gesagt worden. Aber wer behauptet, dass uns diese Worte heute nichts mehr zu sagen hätten, verdreht die Heilige Schrift. Denn wir lesen im Neuen Testament in Römer 15, Vers 4: Denn alles, was zuvor geschrieben ist, ist zu unserer Belehrung geschrieben. Das betrifft die Worte aus dem Alten und dem Neuen Testament. Die Belehrungen betreffen nicht nur die Gläubigen aus den Juden, sondern auch die aus den Heiden. Dass auch wir berufen sind, Boten Jesu Christi zu sein, unterstreicht auch noch einmal der Apostel Paulus, wenn er im 2. Korintherbrief Kapitel 5, Vers 20 sagt: So sind wir nun Gesandte an Christi Statt. Wir bitten für Christus, lasst euch versöhnen mit Gott. Damit unterstreicht der Apostel Paulus noch einmal die Wichtigkeit des Auftrages und zugleich macht er deutlich, dass es der Auftrag von jedem Kind Gottes ist, Boten der Versöhnung und Liebe Gottes zu sein. Das ist nicht nur einigen wenigen Evangelisten vorbehalten, sondern jeder wiedergeborene Gläubige darf Bote Jesu Christi sein. Dabei ist jeder Einzelne allein dem lebendigen Gott verpflichtet. Die Botschaft, die wir weitergeben, ist nicht unsere Idee oder unser Gedanke, sondern Gottes Wort. Für den Apostel Paulus war es das höchste Vorrecht, Botschafter Jesu Christi zu sein. Er konnte den Römern schreiben, dass er sich nicht schämte, Juden und Heiden die Botschaft von Gottes Liebe zu sagen. Für ihn war es sogar eine Schuld, die er seinem Herrn gegenüber hatte, dass er das Evangelium weitersagte. Er wusste sich seinem Herrn gegenüber verpflichtet, der auch ihn selbst gesucht hatte. Das Erleben vor den Toren von Damaskus hatte sein Leben grundlegend verändert. Das Evangelium hatte die Kraft, sein Leben total umzukrempeln und ihn zum Boten des Friedens zu machen. Wir sagen die Botschaft nicht so weiter, als ob das unser Beruf wäre, sondern als Menschen, die selbst die Rettung erfahren haben. Denn gerettet sein gibt Rettersinn. So saß ein Rettungsschwimmer Tag für Tag an einem Fluss und schaute immer wieder auf eine bestimmte Stelle. Einmal wurde er gefragt, warum er immer an der gleichen Stelle am Ufer des Flusses sitzen würde. Seine Antwort: Schauen Sie, an dieser Stelle des Flusses gibt es einen gefährlichen Strudel. Da habe ich in jungen Jahren fast mein Leben eingebüßt. Wenn mir nicht ein erfahrener Rettungsschwimmer zu Hilfe gekommen wäre, würde ich nicht mehr leben. Nun habe ich mich als Rettungsschwimmer ausbilden lassen, um einmal die Badenden zu warnen und wenn doch einer in den Strudel gerissen wird, diesen zu retten. Genau das wusste und lebte Paulus. Und das ist unser Dienst und Auftrag. Vielleicht ist es ein kleines Traktat oder eine weitergegebene Einladung, die Menschen anspricht. Und wenn wir gefragt werden, warum wir eigentlich die Menschen mahnen und warnen, dann dürfen wir freimütig unseren Glauben bekennen. Wir dürfen unseren Mitmenschen sagen, dass wir nicht besser sind als sie, aber dass Gott uns durch seine Gnade vergeben hat. Wir dürfen aber auch nicht verschweigen, dass es ein ewig zu spät gibt und dass die Menschen, die Gottes Angebot ablehnen, ins Verderben gehen. Es gibt heute Bewegungen, die sagen, wir müssen den Menschen immer nur die Liebe Gottes vorstellen, denn das Evangelium ist die frohe Botschaft. Das stimmt nur zum Teil, denn kein anderer als der Herr Jesus selbst hat es sehr drastisch gesagt, indem er die Folgen anmahnte, die Folgen der Ablehnung. Die Liebe Gottes ist die eine Seite, denn sie ließ den Herrn Jesus für uns auf diese Erde kommen. Aber wer sich nicht zu ihm wendet, für den gibt es nur Gericht und Verderben. Wer es unterlässt, das zu betonen, wird an seinen Mitmenschen schuldig. Wir Menschen können nur Werkzeuge und Überbringer der Botschaft Gottes sein, aber bekehren oder gar die Wiedergeburt vollbringen, das können wir nicht. Umkehren muss jeder Mensch persönlich. Wir müssen wohl den Ernst der Ewigkeit vorstellen, doch nur der Heilige Geist kann den einzelnen Menschen überführen. Ist die Umkehr echt, wird Gott neues Leben schenken, das die Bibel Wiedergeburt nennt. Manchmal meinen wir, dass wir die Menschen bekehren müssen und vergessen dabei, dass nur unser Gott die Menschenherzen durch seinen Geist überführen kann. Da wird berichtet, dass einmal der bekannte amerikanische Erweckungsprediger Dwight Moody einen Spaziergang machte. Da kam ihm ein betrunkener Mann entgegen, der ein sehr unangenehmes Äußeres hatte. Als er Moody sah, schwang der auf ihn zu und sprach, »He, ich kenne Sie doch. Sie sind doch der Mann, der mich damals bekehrt hat.« Da hat Moody geantwortet, »Das sieht man, dass ich Sie bekehrt habe. Nur Gott kann einen Menschen verändern und nicht wir. Und doch können wir den anderen das neue Leben schmackhaft machen, indem wir durch unser Leben ihnen Christus vor Augen und Herzen stellen. Die Veränderung unseres Lebens darf ein Zeugnis sein. Bote, ja Gesandter Christi zu sein, ist keine Prestigesache, sondern der Dank für die Liebe unseres Heilandes. Wer sich von Gott geliebt weiß, kann nicht anders, als die Botschaft weiterzusagen. Er weiß um die hohe Berufung, aber auch um die Verantwortung, dass wir allen Menschen gegenüber die Verpflichtung haben, Gottes Evangelium zu verkündigen. Das zu tun ist keine Gesetzessache oder ein Fanatismus, sondern Dank für sein Sterben am Kreuz. Er ist gestorben für unsere Sünde. Wenn Paulus zurückblickte, musste er bekennen, alles in meinem Leben ist nur Gnade. Er hatte Gottes Liebe und Erbarmen nicht verdient. Deshalb konnte er sein Leben auf den Altar legen, um allen Menschen ohne Unterschied diese Liebe Gottes zu bezeugen. Das war allerdings nicht nur die Aufgabe des Paulus allein, sondern auch deine und meine Aufgabe, lieber Hörer, der du gerettet bist. Wer diese Rettung noch nicht erfahren hat, dem muss man zurufen, eile, rette deine Seele.

0: Liebe Zuhörer, das Christentum steht oder fällt mit der leibhaftigen Auferstehung Jesu Christi aus den Toten. Wenn er nicht mehr ist als eine Handvoll Staub und Knochen irgendwo in Israels Boden, dann kann sich der christliche Glaube gleich mit beerdigen lassen. Kein Wunder also, dass die Auferstehung immer schon von Kritikern und Skeptikern angegriffen wurde. 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Ich wünsche Ihnen Gottes reichen Segen und seine Bewahrung in allen Situationen Ihres Lebens.
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1: Im Studio Hanna Messerschmidt. Die Lage zwischen den USA und dem Iran eskaliert offenbar weiter. Die iranischen Revolutionsgarden haben nun angekündigt, die Straße von Hormuz bis auf Weiteres zu schließen. Zuvor seien dort Warnschüsse auf ein Schiff abgegeben worden. Die USA haben unterdessen neue Angriffe auf Iran gestartet. Nach den mutmaßlichen Brandanschlägen aufs Schienennetz in NRW fahren die Züge auf der betroffenen Strecke wieder nach Plan. Das bestätigte uns ein Sprecher am Abend. Im Internet war zuvor ein Bekennerschreiben aufgetaucht. Philipp Nützig.
2: Eine linksextreme Gruppe namens Kommando Angry Birds hat demnach die Brände gelegt. Betroffen waren mehrere Kabelschächte an der Strecke zwischen Düsseldorf und Köln. Dem Schreiben zufolge steckt Hass auf die Industrie hinter der Tat. Ob es authentisch ist, lässt sich nicht mit Sicherheit sagen. Wegen der Brandfolgen wurden Züge umgeleitet und Verbindungen gestrichen. Der Kölner Staatsschutz ermittelt.
1: Die Rufe nach einer Verschiebung der deutschen Klimaziele werden lauter. Vertreter aus Politik, Wirtschaft und Gewerkschaften fordern in der Welt am Sonntag, erst 2050 CO2-neutral zu werden, so wie das die EU vorschreibt. In der deutschen Zielmarke 2045 sehen sie eine unnötige Belastung für die Industrie. Nach der stundenlangen Geiselnahme in einem Berliner Supermarkt soll der Tatverdächtige heute dem Haftrichter vorgeführt werden. Mehr von Imme Kasten.
3: Der Mann soll am Freitagabend eine Mitarbeiterin mit einem Messer in seine Gewalt gebracht und über Stunden dann festgehalten haben. Laut Bild soll der Tatverdächtige 29 Jahre alt und der Polizei bereits bekannt sein. Erst gestern Morgen konnten Spezialkräfte die Frau mit einem Taser-Einsatz befreien und den Mann dann festnehmen. Die Mitarbeiterin erlitt einen Schock und kam ins Krankenhaus. Die Hintergründe für die Geiselnahme sind noch völlig unklar.
1: England hat bei der Fußball-WM das dritte Halbfinalticket gelöst. Die Engländer haben im Viertelfinale gegen Norwegen gewonnen. Am Ende stand es 2:1. Als nächstes geht's dann entweder gegen die Schweiz oder Titelverteidiger Argentinien. Auch Frankreich und Spanien sind schon ins Halbfinale eingezogen.
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4: Mit KI-Support. Sonne und Wolken wechseln sich gerade ab und an der Nordsee kann auch mal kurz Nebel dabei sein. Im Laufe des Tages bleibt es im Westen und Süden oft sonnig und trocken, in der Osthälfte geht aber auch mal ein kurzer Schauer runter. Dazu wird es ordentlich warm, an der Küste 18 bis 22 Grad, sonst 25 bis 35 Grad. Morgen im Osten mehr Wolken und vereinzelt Schauer oder Gewitter, sonst weiter sonnig, bis zu 36 Grad.

0: Herzlich willkommen zum Radioprogramm des Missionswerkes Werner Heukelbach. Schön, dass Sie wieder eine Botschaft über den Glauben an Jesus Christus hören möchten. Übrigens, Sie können alle Radiosendungen der letzten 12 Monate auf unserer Internetseite missionswerk-heukelbach.de herunterladen und anhören. Und nun spricht zu Ihnen Dieter Weidensdörfer.
1: Lieber Hörer, wir Menschen haben alle eine Vorstellung von einem Gott, der alles geschaffen hat. Die einen nennen diesen Gott Wissenschaft, während andere ihn Evolution und einige ihn höheres Wesen nennen. Irgendwie werden unsere Vorstellungen geprägt von dem, was uns beeinflusst und wer uns beeinflusst. Wer in die Schule eines Evolutionisten gegangen ist, wird ein Gottesbild haben, was Evolution heißt. Wie finde ich nun heraus, wer Gott wirklich ist und wer uns helfen kann? Wer prägt unser Gottesbild? Gläubige Psychologen würden wahrscheinlich darauf bestehen, dass nur der ein richtiges Bild von Gott haben kann, der als Kind in einem gesunden Vater-Kind-Verhältnis aufgewachsen ist. Das würde aber bedeuten, dass nach dieser Aussage nur wenige Menschen ein gesundes Gottesbild haben könnten. Leider gibt es nur noch wenige Kinder, die eine gesunde Beziehung zu ihrem Vater haben. Und Kindheitserlebnisse aufzuarbeiten, wird nicht immer möglich sein. Ich glaube, dass wir mit solchen Theorien sehr vorsichtig sein müssen. Wer sich bei dieser Frage nur vom psychologischen Denken leiten lässt, ist ziemlich alleingelassen. Es ist wohl viel wichtiger, einmal zu fragen, was die Bibel dazu zu sagen hat. Durch falsche Belehrungen in dieser Frage kann man Menschen schnell in eine Richtung führen, die in die Irre führt. Die Sicht und das Bild, das wir von Gott haben, ist nicht nur entscheidend für unser jetziges Leben, sondern für das ewige Leben. Wer ein falsches Gottesbild hat, kommt zu einer falschen Gotteserkenntnis und wird nie das Ziel der Ewigkeit mit Gott erreichen. Weil das die wichtigste Sache im Leben eines Menschen ist, müssen wir fragen, wer uns prägt und beeinflusst. Wenn ich behaupte, dass es nur einen lebendigen Gott gibt, der seinen eingeborenen Sohn in diese Welt gesandt hat, um Sünder selig zu machen, dann ist das weder Anmaßung noch Feststellung, sondern die einzige Realität. Und dieser Gott stellt sich in seiner heiligen Schrift selbst vor. Es gibt keine anderen Götter neben ihm. Das sind von Menschen erfundene Götzen. Das sind Fantasiegötter, die es nicht gibt. Die Bibel ist voll von Beispielen, wo Menschen Götzen angebetet haben. In 2. Mose 15, Vers 11 lesen wir: Wer ist dir gleich unter den Göttern, o Herr? Wer ist dir gleich, so herrlich in Heiligkeit, furchtbar an Ruhmestaten, wundertuend? In Apostelgeschichte 17, Vers 29 lesen wir weiter: Da wir nun Gottes Geschlecht sind, sollen wir nicht meinen, dass das Göttliche dem Gold und Silber oder Stein, einem Gebilde der Kunst und der Erfindung des Menschen gleich sei. Der Mensch, der ohne Gott lebt, wird Gott auch nicht erkennen können. In 1. Korinther 2, Vers 14 lesen wir weiter: Ein natürlicher Mensch aber nimmt nicht an, was des Geistes Gottes ist, denn es ist ihm eine Torheit, und er kann es nicht erkennen, weil es geistlich beurteilt wird. Deshalb hilft es uns nicht, wenn wir uns nur so aus Neugierde für Gott interessieren. Die Menschen behaupten, dass es egal sei, auf welchem Weg man zu Gott komme. Das ist eine große Lüge. Wenn ich mit der Eisenbahn ein Ziel ansteuere, muss ich den Fahrplan studieren, um genau zu wissen, auf welchem Bahnsteig und zu welcher Uhrzeit der Zug zu meinem Ziel abfährt. Also muss ich den Gott kennen, der wirklich Gott ist und mich an das richtige Ziel meiner Lebensreise bringt. Und deshalb ist es wichtig, von wo ich mir die Auskunft über Gott hole. Manche Menschen unternehmen lange Reisen in Länder dieser Welt, um zu erfahren, wer der wahre Gott ist. Dabei vergessen sie, dass uns Gott nahe ist und darauf wartet, dass wir zu ihm rufen. Im Psalm 145, Vers 18 lesen wir: Nahe ist der Herr allen, die ihn anrufen, allen, die ihn in Wahrheit anrufen. Er erfüllt das Verlangen derer, die ihn fürchten. Ihr Schreien hört er und er hilft ihnen. Wer diese Verheißung ernst nimmt, wird Gott finden und vor falschen Göttern bewahrt werden. Es ist gefährlich, wenn man den wahren Gott auf die Stufe von uns Menschen herabziehen will. Wer das tut, wird Gott nie finden. Leider haben auch Christen manchmal ein Bild von Gott gezeichnet, das so unrealistisch ist wie nur möglich. So hat man Gott zu einem guten alten Mann gemacht, der alles toleriert. Diesen Gott gibt es nicht. Er ist ein heiliger Gott, der Sünde vergibt, wenn sie ernst bekannt wird, der aber mit sich nicht spielen lässt. Manchmal haben auch Christen versucht, Gott zu einer Art Automaten zu machen. Man glaubt, dass Gott der Wunschzettelerfüller von uns Menschen sei. Das ist nicht wahr. Leider gibt es eine Menge Verkündiger, die Menschen durch ihre falschen Aussagen prägen und in die Irre führen. Das geschieht immer dann, wenn Menschen Gott auf ihre menschliche Ebene ziehen möchten. Wenn man Gott missbrauchen möchte, die eigenen Wünsche oder Ideen zu erfüllen. Leider kann man diese Lehren immer wieder finden, indem Gott als ein Gott unserer Bedürfnisse herabgestuft wird. Lassen wir uns von der Psychologie prägen, wird für uns die Sünde nur noch ein Mangel an Selbstvertrauen sein. Da wird das ganze Evangelium nur noch zur Befriedigung der menschlichen Bedürfnisse da sein. Wer sich vom feministischen Denken prägen lässt, wird am Ende behaupten, dass Gott eine Frau sei. Alle diese falschen Gottesbilder kommen nicht von der Heiligen Schrift, sondern sind Fantasiegebilde von Menschen, die sich einen Gott zurechtzimmern, den es gar nicht gibt. Leider lehnen sich die Erfinder dieser Fantasiegebilde oft an die Vorstellungen der Religionen an. Jeder Mensch hat ein Gottesbewusstsein. Wie Gott jedem Menschen die Ewigkeit ins Herz gelegt hat, kann jeder Mensch Gott erkennen. Einmal durch die Schöpfung oder durch sein Gewissen, zum anderen durch die Geschichte dieser Welt oder die Geschichte des Volkes Israel. Aber durch die Verblendung und Verfinsterung seines Herzens ist der Mensch unfähig, Gott zu kennen. Also bleiben wir bei den biblischen Aussagen über Gott und erkennen wir, dass er ein heiliger und gerechter Gott ist. Um das zu verstehen, müssen wir uns durch das Wort Gottes und seinen Geist prägen lassen. Wer nicht bereit ist, sich durch Gott selbst prägen zu lassen, wird in ein Gottesbild geprägt, was ein Götze, aber nicht der lebendige und wahre Gott ist, der Himmel und Erde schuf. Diese Menschen haben Götzen in ihren Köpfen und Herzen. Das ist satanische Verführung und führt die Menschen in die Verdammnis. Lieber Hörer, der lebendige Gott hat uns Menschlein als seine Berater nicht nötig, denn er selbst hat allem lebendigen Leben und Odem gegeben. Aber uns sollte deutlich sein, dass wir vor diesem Gott verantwortlich sind. Wir sind von ihm abhängig und wollen es nicht wahrhaben. Die Götzen können uns nicht helfen und auch nicht raten. Sie haben Ohren und hören nicht, Augen und sehen nicht, eine Nase und riechen nicht. Sie sind tot. Der lebendige Gott ist der Schöpfer und Erhalter aller Menschen. Wer ihn nicht als seinen Schöpfer und Herrn anerkennt und sein Wort leugnet, geht ohne ihn ins Gericht und in die Verdammnis. Wir Menschen dünken uns oft sehr klug und meinen, dass es auch ohne Schöpfer gut geht, obwohl wir jeden Tag aus seiner Hand leben. Da gab es auch eine solche kluge Frau. Das war Frau Dr. Grabius. Sie bestritt zwar nicht, dass es einen Gott und Schöpfer gibt, dafür war sie zu klug. Sie bestritt aber, dass sich Gott um die Geschicke aller Menschen auf dieser Erde kümmert und darum weiß. Sie meinte, dieser ewige Geist sei viel zu groß und zu unendlich, als dass er sich um uns winzige Menschen mit unseren Sorgen kümmere. Da war aber auch ein Mann, der war ebenfalls sehr klug, der entgegnete dieser Frau: Ist Gott unendlich? Dann gibt es für ihn nichts Großes, das er nicht mit seinem Geist erfüllt, aber ebenso nichts Kleines, in dem nicht sein Geist sich regen muss. Als denkender Mensch werden Sie doch nicht glauben, dass für diesen ewigen Gott die Welt irgendwie mit Brettern zugenagelt ist. Das ist wahre Größe, sich zeigen im unendlich Großen und im unendlich Kleinen. Sollte das einem denkenden Menschen unmöglich sein zu glauben? Das war eine kluge Antwort. Im Fall dieser beiden Menschen wird deutlich, wer das richtige biblische Gottesbild hatte. Nun ist die Frage an dich, lieber Hörer: Welches Gottesbild hast du? Und an welchem Gott glaubst du? Das ist die wichtigste Frage deines Lebens, damit du nicht ohne Gott und Hoffnung in die Irre gehst. Der lebendige Gott kennt dein Herz, deine Gedanken, und er weiß auch, wie du über ihn denkst. Der lebendige Gott ist ein verzehrendes Feuer, und dennoch will er für jeden Menschen, der sich zu ihm wendet, ein liebender Vater sein. Dazu musst du ihn nicht nur für wahr halten, sondern ihn anrufen und sein Rettungsangebot annehmen. Das hat er uns geschenkt in seinem Sohn Jesus Christus. Ihn sandte er auf diese Erde, damit er die Brücke zu Gott wird, um uns die Chance zur Umkehr zu werden. Wenn du den Herrn Jesus im Gebet anrufst, um ihm dein ganzes Leben mit allen Verfehlungen zu bekennen, wird Gott dich annehmen, indem er weiß, dass das Opfer Jesu Christi ausreicht, auch deine Sünden zu vergeben. Nicht Menschen werden dich prägen, um diesen Gott zu erkennen, sondern Gott selbst wird sich in dir offenbaren. Denn in Christus sind verborgen alle Schätze der Weisheit und Erkenntnis Gottes. Wer aber anderen philosophischen oder Fantasie-Gottesbildern sich öffnet, kann nur das ewige Gericht und die Verdammnis erwarten. Hier stehst du, lieber Hörer, in der Entscheidung. Wähle mit dem lebendigen Gott und seinem Sohn Jesus Christus das Leben und den Segen.
0: Liebe Zuhörer, wir kennen viele Leute, die scheinbar auch ohne Jesus ein ganz glückliches Leben führen. Also ist die Frage doch logisch: Wozu brauchen wir Jesus? Und das stimmt wirklich. Wenn Glücklichsein der einzige Grund wäre, warum ein Mensch Jesus braucht und andere Leute auch ohne ihn glücklich sind, dann sollten wir so ehrlich sein und sagen, dass niemand Jesus braucht. Die Bibel zeigt uns aber noch viele andere Gründe, wozu wir ihn brauchen. 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Ich wünsche Ihnen von Herzen den Frieden Gottes und seine Bewahrung in allen Situationen Ihres Lebens.

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2: Im Studio Hanna Messerschmidt. Die Lage zwischen den USA und dem Iran eskaliert offenbar weiter. Die iranischen Revolutionsgarden haben nun angekündigt, die Straße von Hormuz bis auf Weiteres zu schließen. Zuvor seien dort Warnschüsse auf ein Schiff abgegeben worden. Die USA haben unterdessen neue Angriffe auf Iran gestartet. Nach den mutmaßlichen Brandanschlägen aufs Schienennetz in NRW fahren die Züge auf der betroffenen Strecke wieder nach Plan. Das bestätigte uns ein Sprecher am Abend. Im Internet war zuvor ein Bekennerschreiben aufgetaucht. Philipp Nützig.
3: Eine linksextreme Gruppe namens Kommando Angry Birds hat demnach die Brände gelegt. Betroffen waren mehrere Kabelschächte an der Strecke zwischen Düsseldorf und Köln. Dem Schreiben zufolge steckt Hass auf die Industrie hinter der Tat. Ob es authentisch ist, lässt sich nicht mit Sicherheit sagen. Wegen der Brandfolgen wurden Züge umgeleitet und Verbindungen gestrichen. Der Kölner Staatsschutz ermittelt.
2: Die Rufe nach einer Verschiebung der deutschen Klimaziele werden lauter. Vertreter aus Politik, Wirtschaft und Gewerkschaften fordern in der Welt am Sonntag, erst 2050 CO2-neutral zu werden, so wie das die EU vorschreibt. In der deutschen Zielmarke 2045 sehen sie eine unnötige Belastung für die Industrie. Nach der stundenlangen Geiselnahme in einem Berliner Supermarkt soll der Tatverdächtige heute dem Haftrichter vorgeführt werden. Mehr von Imme Kasten.
4: Der Mann soll am Freitagabend eine Mitarbeiterin mit einem Messer in seine Gewalt gebracht und über Stunden dann festgehalten haben. Laut Bild soll der Tatverdächtige 29 Jahre alt und der Polizei bereits bekannt sein. Erst gestern Morgen konnten Spezialkräfte die Frau mit einem Taser-Einsatz befreien und den Mann dann festnehmen. Die Mitarbeiterin erlitt einen Schock und kam ins Krankenhaus. Die Hintergründe für die Geiselnahme sind noch völlig unklar.
2: England hat bei der Fußball-WM das dritte Halbfinalticket gelöst. Die Engländer haben im Viertelfinale gegen Norwegen gewonnen. Am Ende stand es 2:1. Als nächstes geht's dann entweder gegen die Schweiz oder Titelverteidiger Argentinien. Auch Frankreich und Spanien sind schon ins Halbfinale eingezogen.
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5: Mit KI-Support. Sonne und Wolken wechseln sich gerade ab und an der Nordsee kann auch nochmal Nebel auftauchen. In der zweiten Tageshälfte bleibt es meistens trocken, nur vereinzelt kommen in der Osthälfte kurze Schauer durch, während es im Westen und Süden oft sonnig ist. Dazu maximal 18 bis 35 Grad. Morgen ähnlich, wieder 4.

Lieber Hörer, denken wir einmal 100 Jahre zurück und vergleichen die Technik damals und heute. Keine Waschmaschinen, Kühlschränke oder Mikrowellengeräte. Keine Computer, Handys oder Fernsehgeräte. Vielleicht entgegnen wir, die Menschen lebten sehr primitiv. Aber sie lebten. Natürlich war alles bescheiden, aber die Menschen waren trotzdem dankbar. Unser Thema? Trotz moderner Kommunikation einsam. Menschen leben gemeinsam in einem Wohnblock oder in einer Wohnsiedlung und haben keinen Kontakt miteinander. Ist so etwas möglich? Leider ist das in unserer modernen Gesellschaft so. Ich demonstriere einmal ein Beispiel, das sich ständig wiederholt. In einem Wohnblock lebt ein Mann allein in seiner Wohnung. Er ist unverheiratet, also ein Single. Was ist seine Beschäftigung? Vielleicht hat er einen Beruf und auch einen guten Verdienst. Was tut er, wenn er nach Hause kommt? Vielleicht nimmt er die Post und die Zeitung aus dem Postkasten. Er überfliegt gerade einmal die Zeitung, trinkt noch eine Tasse Kaffee und dann wendet er sich seiner Ersatzreligion zu. Das heißt, er surft im Internet. Nicht nur eine Stunde, sondern bis er müde ins Bett fällt. Würde man ihn fragen, wie die Familie heißt, die gegenüber auf seinem Flur wohnt, könnte die Antwort lauten, das weiß ich nicht. Ich habe versucht, ein Bild zu zeichnen von einem Menschen unserer modernen Gesellschaft. Leider ist das kein Einzelfall oder aus der Luft gegriffen. Ich könnte jetzt eine ganze Menge anderer Beispiele anführen. Die Zeiten sind längst vorüber, in denen man nach vollbrachtem Tagewerk noch auf der Bank vor dem Haus sitzt und mit dem Nachbarn ein Schwätzchen hält. Was ist nun schuld daran, dass wir den Kontakt zueinander verlieren? Ist es die moderne Technik oder vielleicht der moderne Mensch, der sich in die falsche Richtung entwickelt? Warum werden wir denn immer einsamer im Leben? Könnte es vielleicht daran liegen, dass wir den Kontakt zu Gott, unserem Schöpfer, verloren haben? Wir drehen uns nur noch um die eigene Achse und vergessen unseren Gott und unsere Mitmenschen. Im Alten Testament der Bibel lesen wir im Richterbuch, Kapitel 2, Vers 10, folgende Verse. Und eine andere Generation kam nach ihnen auf, die den Herrn nicht kannte und auch nicht das Werk, das er für Israel getan hatte. Da taten die Söhne Israel, was böse war in den Augen des Herrn, und dienten dem Baal. Sie verließen den Herrn, den Gott ihrer Väter. Ich glaube, hier in diesem Vers den Grund der Einsamkeit und Zerstörung der zwischenmenschlichen Beziehungen zu erkennen. Gewiss haben die Generationen vor uns auch Fehler gemacht, aber sie hatten noch etwas, was wir längst verloren haben. Sie hatten noch ein Gottesbewusstsein und Gottesfurcht. In diesen Versen wird von einer anderen Generation gesprochen, die Gott nicht kannte oder auch nicht kennen wollte. Es wäre interessant, einmal zu untersuchen, warum sich diese neue Generation von Gott abgewandt hat. Vielleicht hatten die Väter ihnen nicht eindringlich genug die Liebe zu Gott in ihr Leben eingeschärft. Das passiert dann, wenn sich Eltern nicht die nötige Zeit für die Unterweisung ihrer Kinder nehmen. Dass sie sich aber eine Ersatzreligion suchten und die Götter aus Holz und Stein anbeteten, ist mehr als schrecklich. Und doch sind wir heute gar nicht so weit entfernt von dem, was damals war. Was war denn eigentlich Götzendienst? Man erwartet seine Hilfe nicht mehr von dem lebendigen Gott, sondern sucht sich seine Ersatzgötter, von denen man Hilfe erwartet und Zeitvertreib haben möchte. So mag es damals gewesen sein, und leider ist es heute ebenso. Stellen wir uns einmal vor, wir würden versuchen, mit dem Mann, der immer wieder Stunden im Internet surft, ein Gespräch zu beginnen. Schon das wäre schwierig, weil er uns sagen würde, dass er für das Gespräch keine Zeit hätte. Dem Internetsurfen,

Videospiele oder Fernsehen, ja, das kann im Leben zur Sucht werden, die uns nicht mehr loslässt. Würde es uns aber gelingen, mit ihm ins Gespräch zu kommen, um ihm die Nutzlosigkeit solcher Stunden klarzumachen, würden die meisten ablocken. Würden wir diesen Menschen das bessere Teil, was Gott uns durch Jesus Christus schenken will, vorstellen, könnte es sein, dass er uns rausschmeißt. Es sind wenige Menschen, die sich das noch sagen und raten lassen. Damals versuchte Gott, sie zu warnen, indem er ihnen Richter gab. Diese sollten das Volk zu Gott zurückführen. Für die Richter war das damals eine schwere Aufgabe. Als Gott das Volk in die Hände der Feinde gab, fingen sie wieder an, zu Gott zu schreien, den sie vergessen hatten. Zum anderen merken solche Menschen gar nicht mehr, wie einsam sie werden. Sie beschäftigen sich mit einer Scheinwelt. In dieser Fantasiewelt fühlen sich Menschen sogar wohl und sie merken nicht, dass sie betrogen werden, dass sie ganz einsam geworden sind, die einmal den Kontakt zu Gott, aber auch zu ihrer Umwelt verloren haben. Auch Kommunikation ohne persönliche Kontakte kann einsam machen. Menschen schreiben sich E-Mails hin und her und schicken sich SMS zu. Das ersetzt nicht den persönlichen Kontakt und entfremdet. Das persönliche Gespräch von Mensch zu Mensch bleibt total auf der Strecke. Man kennt sich nur noch vom Internet her, aber nicht mehr. Wenn wir die Bibel lesen, dann finden wir, dass Gott den Kontakt zu den Menschen suchte. So lesen wir in 1. Mose 2, Vers 3, dass Gott bei der Kühle des Tages in dem Garten wandelte, wohin er seine Geschöpfe gestellt hatte. Gott hatte persönlichen Umgang mit den Menschen, sprach mit ihnen, aber er wandte sie auch. So brauchte der Mensch nie einsam zu sein. Um der Einsamkeit vorzubeugen, gab er dem Adam auch die Hilfe in Eva. Also geht es auch in unserem Leben darum, welche Art Kommunikation oder Verbindung wir Menschen suchen. So will Gott auch dein Gegenüber sein, lieber Hörer. Nicht als Internet-Teilnehmer oder SMS-Empfänger, sondern als der, der in deinem Herzen und Leben Platz ergreifen möchte. Im Gebet darfst du ihm alles sagen und durch sein Wort, die Heilige Schrift, redet er zu dir. Durch den Heiligen Geist will er in dir wohnen und dein Freund und Berater sein. Er wird deine Einsamkeit ausfüllen und dir die Freude des Vaterhauses schenken. Vielleicht bist du solch ein einsamer Mensch geworden. Du lebst in einer Fantasiewelt und hast dir im Inneren deine eigene Welt aufgebaut. Vielleicht meinst du sogar glücklich zu sein, aber du bist es nicht. Ich möchte dir helfen, den wahren Weg zum Leben und zum besten Freund für Zeit und Ewigkeit zu finden. Du brauchst Zeit, einmal über dein Leben nachzudenken. Wozu lebst du denn eigentlich? Meinst du wirklich, dass deine Welt die einzige ist, die es gibt? Welchen Lebenssinn hast du denn, lieber Hörer? Glaubst du wirklich, dass mit dem Tod alles aus ist? Wer so lebt, wird ein schreckliches Erwachen erleben. Der Gegenspieler des lebendigen Gottes ist der Teufel. Weil er ein Geistwesen ist, hat er auch Zugang zu unserem Herzen und Gedanken. Wer der Stimme Gottes nicht das Ohr öffnet, dem flüstert der Teufel seine Lügenbotschaft ins Ohr. Er freut sich, wenn du in einer Scheinwelt lebst und dich sogar darin wohlfühlst. Gehorchst du seiner Stimme, wirst du immer einsam bleiben. Wenn du dich zu dem lebendigen Gott wendest, wird er sich von dir finden lassen. Du bist aus seiner Schöpferhand hervorgegangen. Er war es, der seinen Odem in dich hineingab, als du noch im Leib deiner Mutter warst. Und für ihn bist du wertvoll und keine bloße Nummer, wie für viele Menschen in dieser Welt. Ehe wir die Verbindung zu Gott suchen können, muss uns Gott deutlich machen, dass es ein Problem in unserem Leben gibt. Das ist die Sünde. Sie ist kein Kavaliersdelikt bei Gott, sondern Verbrechen gegen unseren Schöpfer.
Dabei sind die Normen für Sünde bei Gott anders als bei uns Menschen. Denken wir nur einmal an die 10 Gebote. In Sünde zu leben und zugleich mit Gott Verbindung zu haben, das geht nicht. Also muss die Frage der Sünde vorher geklärt sein. Unsere Sünde muss gesühnt werden, damit Gott sie vergeben kann. Weil aber kein Mensch selbst in der Lage ist, seine Sünde zu sühnen oder abzutragen, sandte Gott seinen eigenen Sohn in diese Welt, um für uns buchstäblich der Sündenbock zu werden. Gott legte auf seinen Sohn die Sünde der ganzen Welt und bestrafte ihn dafür. Denn Sünde fordert Sühne und der Lohn der Sünde ist der Tod. Seitdem der Sohn Gottes vor nahezu 2000 Jahren für uns Menschen am Kreuz gestorben ist, ist der Weg, der Zugang zu Gott frei. Jeder, der will, kann zu Gott kommen, um Vergebung zu erlangen. Ja, er darf ein Kind Gottes werden. Was das bedeutet, muss erlebt werden. Wer Gott seine Sünde bekannt und Jesus Christus als Heiland aufgenommen hat, wird nie mehr einsam sein, wird in keiner Scheinwelt mehr leben und findet zu ganz normalen zwischenmenschlichen Beziehungen. Er darf seinen Mitmenschen die Botschaft der Liebe Gottes verkündigen. Unser Ausgangspunkt war Kommunikation und doch einsam. Wer heimgefunden hat zu seinem Gott und Vater, der ist nicht mehr einsam, sondern hat den besten Freund, den lebendigen Gott an seiner Seite. Die Freude, einmal bei ihm zu sein und zur Brautgemeinde Jesu Christi zu gehören, ist das größte Vorrecht, was es überhaupt gibt. Bitte lasse dich ermutigen, lieber Hörer, jetzt deinem Gott dein Leben zu übergeben. Bekenne ihm deine Lebensschuld und beginne mit ihm ein ganz neues Leben. Wir wollen beten. Unser Vater im Himmel, danke, dass du uns deine Geschöpfe suchst und dass du uns nachgehst. Wir haben Verbindung mit allen möglichen Dingen und haben mit den Götzen dieser Welt kommuniziert. Aber wir merken, dass wir darin keine Lebenserfüllung finden. Danke, dass du einen Weg gebahnt hast, um uns zu retten. Hilf allen meinen lieben Hörern, die dich noch nicht kennen, dich im Glauben anzunehmen. Amen.

Liebe Zuhörer, kennen Sie die Bibel? Wann haben Sie zum letzten Mal in der Bibel gelesen? Oft rede ich mit Menschen und stelle fest, dass sie während ihrer Schulzeit zum letzten Mal die Bibel aufgeschlagen haben. Das ist schade, wo doch alle Welt davon redet, dass man gut informiert sein muss. Besonders wenn es um so zentrale Fragen geht wie: Wo komme ich her? Wozu lebe ich? Und wohin gehe ich nach dem Tod? Lassen Sie sich nicht mit vagen Aussagen abspeisen, sondern informieren Sie sich aus erster Hand. Dazu möchten wir Ihnen kostenlos ein Johannesevangelium zuschicken. Dort können Sie viel über Jesus Christus lesen und über das, was er Ihnen schenken will. Dort lesen Sie unter anderem im Kapitel 3, Vers 16: Denn so hat Gott die Welt geliebt, dass er seinen eingeborenen Sohn gab, damit jeder, der an ihn glaubt, nicht verloren geht, sondern ewiges Leben hat. 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Ich wünsche Ihnen von Herzen den Frieden Gottes und seine Bewahrung in allen Situationen Ihres Lebens.

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1: Im Studio Hanna Messerschmidt. Die Lage zwischen den USA und dem Iran eskaliert offenbar weiter. Die iranischen Revolutionsgarden haben nun angekündigt, die Straße von Hormuz bis auf Weiteres zu schließen. Zuvor seien dort Warnschüsse auf ein Schiff abgegeben worden. Die USA haben unterdessen neue Angriffe auf Iran gestartet. Nach den mutmaßlichen Brandanschlägen aufs Schienennetz in NRW fahren die Züge auf der betroffenen Strecke wieder nach Plan. Das bestätigte uns ein Sprecher am Abend. Im Internet war zuvor ein Bekennerschreiben aufgetaucht. Philipp Nützig.
2: Eine linksextreme Gruppe namens Kommando Angry Birds hat demnach die Brände gelegt. Betroffen waren mehrere Kabelschächte an der Strecke zwischen Düsseldorf und Köln. Dem Schreiben zufolge steckt Hass auf die Industrie hinter der Tat. Ob es authentisch ist, lässt sich nicht mit Sicherheit sagen. Wegen der Brandfolgen wurden Züge umgeleitet und Verbindungen gestrichen. Der Kölner Staatsschutz ermittelt.
1: Die Rufe nach einer Verschiebung der deutschen Klimaziele werden lauter. Vertreter aus Politik, Wirtschaft und Gewerkschaften fordern in der Welt am Sonntag, erst 2050 CO2-neutral zu werden, so wie das die EU vorschreibt. In der deutschen Zielmarke 2045 sehen sie eine unnötige Belastung für die Industrie. Nach der stundenlangen Geiselnahme in einem Berliner Supermarkt soll der Tatverdächtige heute dem Haftrichter vorgeführt werden. Mehr von Imme Kasten.
3: Der Mann soll am Freitagabend eine Mitarbeiterin mit einem Messer in seine Gewalt gebracht und über Stunden dann festgehalten haben. Laut Bild soll der Tatverdächtige 29 Jahre alt und der Polizei bereits bekannt sein. Erst gestern Morgen konnten Spezialkräfte die Frau mit einem Taser-Einsatz befreien und den Mann dann festnehmen. Die Mitarbeiterin erlitt einen Schock und kam ins Krankenhaus. Die Hintergründe für die Geiselnahme sind noch völlig unklar.
1: England hat bei der Fußball-WM das dritte Halbfinalticket gelöst. Die Engländer haben im Viertelfinale gegen Norwegen gewonnen. Am Ende stand es 2:1. Als nächstes geht's dann entweder gegen die Schweiz oder Titelverteidiger Argentinien. Auch Frankreich und Spanien sind schon ins Halbfinale eingezogen.
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4: Mit KI-Support. Sonnig und heiß ist es gerade in vielen Ecken. An der Küste kann es dazu noch vereinzelt neblig und länger grau sein. Im Norden gibt's Sonne und Wolken und ab und zu mal einen kurzen Schauer, sonst bleibt's meistens trocken und freundlich, mit Höchstwerten von 18 bis 35 Grad. Morgen ähnlich, aber im Osten eher mehr Wolken und vereinzelt Schauer oder Gewitter, sonst wieder bis zu 36 Grad.

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1: Danken verändert Menschen und Situationen. Heute kam ich wieder mit einer langen Fahrt mit dem Auto wohlbehalten zu Hause an. Über 1500 Kilometer waren wir gefahren. Bevor wir, meine Frau und ich, aus dem Auto ausstiegen, sagte ich: Danke, Herr. Jedes Mal, wenn wir uns zum Essen an den Tisch setzen, betet einer von uns, indem er Gott dankt für das Essen und Trinken. Jetzt, im Oktober, findet in unseren Kirchen und Gemeinden das alljährliche Erntedankfest statt. Dafür ist extra ein Sonntag angesetzt, in dem wir in unseren Gottesdiensten im Besonderen für die Ernte des vergangenen Jahres danken. Doch schon manchmal hörte ich, wie jemand sagte: Ich wüsste nicht, wem ich danken sollte. Mir hat keiner was geschenkt. Alles habe ich mühsam erarbeitet durch meine Kraft und durch meinen eigenen Schweiß. Ist das wirklich so? Durch den eigenen Schweiß habe ich mir das verdient? Ich habe Menschen in Afrika gesprochen, die sich abmühten mit ihrem Feld, sich viel Schweiß und Mühe machten und trotzdem keine Ernte nach Hause bringen konnten. Sie pflanzten Mais und nach 14 Tagen blieb der erwartete Regen aus. Die Maispflanzen vertrockneten und es gab keine Ernte. Oder es kamen die Wildschweine und vernichteten die ganze Ernte. Mancher mag sich vielleicht noch erinnern, wie die Großmutter, wenn sie ein Brot anschnitt, mit dem Messer ein Kreuz darüber machte, zum Zeichen: Das Brot, das wir essen, verdanken wir nicht allein unserer Tüchtigkeit. Es geht durch unsere Hände, kommt aber her von Gott. So drückt es Matthias Claudius in seinem Lied aus. Paulus ermutigt uns darum mit dem starken Satz: Seid dankbar in allen Dingen. Wir haben es eben nicht nur mit dem Schenken Gottes in den Erntegaben zu tun, nicht nur in einer gesunden Familie, im regelmäßigen Einkommen und finanziellem Auskommen, haben es mit Gottes Schenken nicht nur in Gesundheit, fester Arbeitsstelle und auf bewahrten Wegen zu tun, sondern wissen selbst dort noch seine Vaterhand im Spiel, wo alles dagegen zu sprechen scheint. Was wäre gewesen, wenn ich heute nicht bewahrt nach Hause gekommen wäre von meiner langen Autofahrt? Hat Gott dann versagt? Hat er scheinbar doch nicht alles im Griff? Müsste ich mich fragen, ob es ihn überhaupt gibt? Glaube ich an Gott nur, wenn es mir gut geht und ich alles habe, was ich brauche und wünsche? Dann ziehe ich Gott auf meine menschliche Ebene herab und mache ihn zu meinem Diener. Dass er mich immer bewahrt und beschützt, so wie ich es möchte, und dass es mir immer gut geht, so wie ich mir das vorstelle. Doch Gott ist nicht mein Diener. Gott ist nicht mein Diener, sondern ich will sein Diener sein. Gott ist Gott, allmächtig, allwissend, allgegenwärtig. Er ist der Schöpfer Himmels und der Erden, und vor allem sieht er die Dinge ganz anders, als ich sie sehe. Und ich mit meinem kleinen, begrenzten Verstand kann ihn nicht in allem verstehen, was er tut, was er nicht tut, was er zulässt und was er nicht zulässt. In Jesaja 55, die Verse 8 bis 9 lesen wir: Denn meine Gedanken sind nicht eure Gedanken, und eure Wege sind nicht meine Wege, spricht der Herr. Denn so viel der Himmel höher ist als die Erde, so sind meine Wege höher als eure Wege und meine Gedanken als eure Gedanken. Gottes Gedanken und Wege sind nicht zu vergleichen mit unseren Gedanken. So hoch der Himmel über der Erde ist, so weit reichen seine Gedanken hinaus über alles, was wir denken. Wir können Gott nicht in allem verstehen, warum dies und das geschieht auf dieser Welt, so viel Unrecht manchen Menschen angetan wird und warum Gott das zulässt. Auf viele dieser Fragen habe ich auch keine Antwort. Ich kann Gott in manchen Dingen wirklich nicht verstehen, aber ich kann ihm vertrauen und ich will ihm vertrauen. Ich will ihm vertrauen, dass er es gut meint mit mir und mit jedem Menschen auf dieser Welt. Warum kann ich das sagen? Weil Gott bewiesen hat, dass er uns liebt. Wer unter uns Menschen gibt sein Liebstes her für einen anderen? Wer würde sein eigenes Kind sterben lassen für jemand anderen? Wer würde selbst in den Tod gehen, um seinen Feind vom Tod zu erretten? Das tat Gott. Johannes 3, Vers 16. Denn so sehr hat Gott die Welt geliebt, Freunde und Feinde, dass er seinen eingeborenen Sohn gab. Der Apostel Paulus schreibt, Römer 5, Vers 8, Gott aber erweist seine Liebe zu uns darin, dass Christus, als wir noch Sünder waren, für uns gestorben ist. Gibt es eine größere Liebe? Nein. Immer wenn ich Zweifel habe an Gottes Liebe, denke ich an das Kreuz, an dem der Herr Jesus für mich starb. Dann sehe ich den Beweis von Gottes Liebe zu mir. Dann fange ich an zu danken und das verändert mich. Es verändert meinen inneren Zustand. Die Traurigkeit verschwindet, die dunklen Wolken über mir lichten sich und bald geht es mir besser. Ja, ich denke an dies und das, wofür ich auch noch danken kann. Und die Welt sieht in meinen Augen auf einmal schon ganz anders aus. Gott hat uns lieb und meint es gut mit uns. Er fordert uns auf zum Danken. 1. Thessaloniker 5, Vers 18 heißt es, Seid in allem dankbar, denn das ist der Wille Gottes in Christus Jesus für euch. Dazu muss ich auch nicht unbedingt ein Gefühl der Dankbarkeit in mir verspüren, sondern ich kann auch einfach aus meinem Verstand heraus sagen, ich will Gott danken. Ich glaube nicht, dass Paulus und Silas im Gefängnis in Philippi ein recht gutes Gefühl hatten, nachdem sie an diesem Tag zusammengeschlagen wurden, dann ins letzte Loch im städtischen Gefängnis gesperrt wurden und dazu ihre Füße in einem Block. Ein Block war so etwas Ähnliches wie ein Schraubstock, in den die Füße gezwängt wurden. Doch in dieser Nacht fingen die beiden Apostel an zu singen und Gott zu loben. Warum konnten sie das? Sie wussten, dass Gott sie liebt, dass er immer noch im Regiment sitzt und alles in der Hand hat. Als sie anfingen, Gott zu loben, veränderten sich plötzlich die Dinge. Ein Erdbeben geschah und die Türen gingen von selbst auf, doch die beiden liefen nicht davon, sondern kümmerten sich um den Gefängnisdirektor, weil dieser sich das Leben nehmen wollte. Von selbst fragte er die Apostel, Ihr Herren, was muss ich tun, dass ich errettet werde? Sie aber sprachen, Glaube an den Herrn Jesus, und du wirst errettet werden, du und dein Haus. Da bewies sich wiederum das Wort, das der Apostel Paulus schreibt in Römer 8, Vers 28. Wir wissen, dass denen, die Gott lieben, alle Dinge zum Besten dienen. Wer dankt, sieht die Dinge anders. Wer dankt, erlebt die Welt auch anders, sieht sie mit ganz anderen Augen. Er macht Entdeckungen, die anderen verborgen bleiben. Er sieht den großen Gott in den großen, aber auch in den ganz kleinen Dingen. Ist dir das auch schon aufgefallen? Ich habe noch nie mürrische Leute getroffen, die gleichzeitig dankbar waren. Darum empfinde ich es zunehmend erfrischend, mit dankbaren Menschen zusammen zu sein. Von denen geht etwas Fröhliches, Mutmachendes aus. Dankbare Leute sind auch angenehme Leute. Danken schützt vor Wanken, sagten unsere Glaubensväter. Aber nicht nur davor. Danken schützt auch vor Anspruchsdenken und Neid. Danken schützt vor Unzufriedenheit und dem Bitterwerden. Danken schützt vor dem Sorgengeist. Danken weitet den Horizont. Der Dankbare sieht hinter dem, was er erfährt, erhält und erlebt, die gütige Hand seines Gottes. Er sieht mehr, als andere sehen. Bleibt zum Schluss noch die Frage offen, wie das hinzukriegen ist. Wie werde ich denn zu einem dankbaren Menschen? Wir sehen Glück und Unglück oft nur vordergründig, ungenau und falsch. Wir sehen nur das Sichtbare und Heutige, aber die Dinge liegen oft ganz anders und tiefer und in größeren Zusammenhängen. Gott sieht die Ereignisse von einer anderen Ebene aus. Er sieht die Hintergründe, die Zusammenhänge und Auswirkungen. Wichtiger als das Verstehen ist das Vertrauen und der Glaube in Jesus Christus. Der Gefängnisdirektor hat es begriffen. Ihr Herren, was muss ich tun, dass ich errettet werde? Fragte er die Apostel. Das ist der erste und entscheidende Schritt, zum Vertrauen und Glauben an Jesus Christus zu kommen. Sie aber sprachen, glaube an den Herrn Jesus, und du wirst errettet werden, du und dein Haus. In derselben Nacht wurden der Mann und seine Frau gläubig. Sie vertrauten ihr Leben Jesus Christus an und ließen sich taufen. Vielleicht wäre das auch für dich, lieber Hörer, dran, dass du dein Leben Jesus Christus anvertraust. Dadurch empfängst du den Heiligen Geist und siehst die Dinge mit anderen Augen. Das wird dir helfen, einen Schritt weiter zum Danken zu kommen. Herr Jesus Christus, wir verstehen manche Dinge nicht, die mit uns geschehen, die um uns herum in dieser Welt passieren. Aber wir können dir, Herr, vertrauen und dann sehen wir die Dinge mit anderen Augen. Ich bitte dich, hilf uns, auf dich zu schauen und die Dinge, die wir nicht verstehen können, an dich abzugeben. Erfülle uns mit deinem Frieden, der höher ist als alle unsere Gedanken und Überlegungen. Amen.

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1: Im Studio Hanna Messerschmidt. Die Lage zwischen den USA und dem Iran eskaliert offenbar weiter. Die iranischen Revolutionsgarden haben nun angekündigt, die Straße von Hormuz bis auf Weiteres zu schließen. Zuvor seien dort Warnschüsse auf ein Schiff abgegeben worden. Die USA haben unterdessen neue Angriffe auf Iran gestartet. Nach den mutmaßlichen Brandanschlägen aufs Schienennetz in NRW fahren die Züge auf der betroffenen Strecke wieder nach Plan. Das bestätigte uns ein Sprecher am Abend. Im Internet war zuvor ein Bekennerschreiben aufgetaucht. Philipp Nützig.
2: Eine linksextreme Gruppe namens Kommando Angry Birds hat demnach die Brände gelegt. Betroffen waren mehrere Kabelschächte an der Strecke zwischen Düsseldorf und Köln. Dem Schreiben zufolge steckt Hass auf die Industrie hinter der Tat. Ob es authentisch ist, lässt sich nicht mit Sicherheit sagen. Wegen der Brandfolgen wurden Züge umgeleitet und Verbindungen gestrichen. Der Kölner Staatsschutz ermittelt.
1: Die Rufe nach einer Verschiebung der deutschen Klimaziele werden lauter. Vertreter aus Politik, Wirtschaft und Gewerkschaften fordern in der Welt am Sonntag, erst 2050 CO2-neutral zu werden, so wie das die EU vorschreibt. In der deutschen Zielmarke 2045 sehen sie eine unnötige Belastung für die Industrie. Nach der stundenlangen Geiselnahme in einem Berliner Supermarkt soll der Tatverdächtige heute dem Haftrichter vorgeführt werden. Mehr von Imme Kasten.
3: Der Mann soll am Freitagabend eine Mitarbeiterin mit einem Messer in seine Gewalt gebracht und über Stunden dann festgehalten haben. Laut Bild soll der Tatverdächtige 29 Jahre alt und der Polizei bereits bekannt sein. Erst gestern Morgen konnten Spezialkräfte die Frau mit einem Taser-Einsatz befreien und den Mann dann festnehmen. Die Mitarbeiterin erlitt einen Schock und kam ins Krankenhaus. Die Hintergründe für die Geiselnahme sind noch völlig unklar.
1: England hat bei der Fußball-WM das dritte Halbfinalticket gelöst. Die Engländer haben im Viertelfinale gegen Norwegen gewonnen. Am Ende stand es 2:1. Als nächstes geht's dann entweder gegen die Schweiz oder Titelverteidiger Argentinien. Auch Frankreich und Spanien sind schon ins Halbfinale eingezogen.
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4: Mit KI-Support. Sonnig und heiß ist es gerade in vielen Ecken. An der Küste kann es dazu noch vereinzelt neblig und länger grau sein. Im Norden gibt's Sonne und Wolken und ab und zu mal einen kurzen Schauer, sonst bleibt's meistens trocken und freundlich, mit Höchstwerten von 18 bis 35 Grad. Morgen ähnlich, aber im Osten eher mehr Wolken und vereinzelt Schauer oder Gewitter, sonst wieder bis zu 36 Grad.

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1: Bereitschaftsdienst für die Zukunft. Liebe Hörerinnen, liebe Hörer, heute Morgen um 7 Uhr kam meine Frau wieder nach Hause von ihrem Nachtdienst. Sie hat einen Minijob in einem Heim für psychisch kranke Menschen. Die 16 Heimbewohner sind in einer meist unstabilen Verfassung, so dass sie auch nachts nicht alleine sein können. Es muss also immer jemand im Haus sein, der ansprechbar ist, wenn ein Patient nachts Probleme hat. 7 bis 8 Mal im Monat hat auch meine Frau diesen Bereitschaftsdienst. Sie fährt abends um 8:30 dorthin ins Wohnheim. Es wird Übergabe gemacht aus dem Tagdienst. Danach kann sie sich hinlegen. Sie ist jedoch jederzeit bereit, wenn irgendetwas los ist im Haus, wenn zum Beispiel ein Bewohner einen Anfall bekommt oder sonst irgend Hilfe braucht, kann und darf meine Frau jederzeit geweckt werden, um das Nötige schnell in die Wege zu leiten. Jederzeit, ob sie gerade eingeschlafen ist, ob es 1 oder 2 oder 3 Uhr in der Nacht ist, muss sie bereit sein, aufzustehen und zu helfen. In Lukas 12, 35 bis 38 sagt der Herr Jesus: Lasset eure Lenden umgürtet sein und eure Lichter brennen und seid gleich den Menschen, die auf ihren Herrn warten, wenn er aufbrechen wird von der Hochzeit, damit, wenn er kommt und anklopft, sie ihm sogleich auftun. Selig sind die Knechte, die der Herr, wenn er kommt, wachen findet. Wahrlich, ich sage euch, er wird sich schürzen und wird sie zu Tisch bitten und kommen und ihnen dienen. Und wenn er kommt in der 2. oder in der 3. Nachtwache und findet so, selig sind sie. Das sollt ihr aber wissen, wenn ein Hausherr wüsste, zu welcher Stunde der Dieb kommt, so ließe er nicht in sein Haus einbrechen. Seid auch ihr bereit, denn der Menschensohn kommt zu einer Stunde, da er es nicht meint. Die vorausgehenden Verse 22 bis 34 in diesem Kapitel 12 sprechen vom falschen und vom rechten Sorgen. Die Wirtschaft, Forschung und Politik machen sich zurzeit große Sorgen. Die Energiereserven der Erde nehmen immer mehr ab, neue Energiequellen müssen erschlossen werden. Das Abschmelzen der Gletscher, die stetig wachsende Erderwärmung, verursacht durch den Treibhauseffekt, hat die Pole und Gletscher zum Schmelzen gebracht. Der Wasserspiegel der Weltmeere wird steigen und manche Landstriche werden in den nächsten Jahrzehnten in den Wasserfluten versinken. Lebensmittel werden immer teurer. Spritpreise haben durch den hohen Rohölpreis eine neue Rekordhöhe erreicht. Das sind ernstzunehmende Sorgen. Machen wir uns auch Sorgen? Gibt es in deinem Haus, in deiner Familie, in deiner Ehe, in deinem Leben Sorgen? Ich komme öfters in unser Altenheim und bekomme so manche Sorgen mit. Die Heimleitung macht sich Sorgen, wie es weitergehen wird mit der Pflegeversicherung. Schwestern und Pfleger machen sich Sorgen um die Heimbewohner. Das Küchenpersonal macht sich immer wieder Sorgen darum, dass das Essen pünktlich rauskommt. Das Personal in der Waschküche, dass alles sauber ist. Der Hausmeister, dass alle Vorschriften eingehalten werden. Die Bewohner machen sich Sorgen, dass doch ja richtig für einen gesorgt wird. Man sorgt sich um die nächsten Monate, Jahre, wie es wohl mit einem weitergeht. Nimmt der Verfall weiter bei mir zu? Sie machen sich auch oft Sorgen um ihre Geschwister, ihre Kinder und Enkelkinder, für die sie früher selbst gesorgt haben, dass sie doch jetzt zurechtkommen ohne sie. Viele von uns machen sich Sorgen, auch wenn sie nach menschlichem Ermessen gut versorgt sind, gute Arbeit haben, gesichertes Einkommen, Haus, Auto, gute Familie, zufriedene Gesundheit haben. Der Herr Jesus sagte, dass man recht, richtig für das Richtige sorgen soll. Dass wir uns um die richtige Sache sorgen sollen. Dass wir uns um die wichtigste, größte Sache der Welt sorgen sollen. Und das ist das Reich Gottes. Und an dieser Stelle in Lukas 12 sprach Jesus davon, dass er wiederkommen wird. Wir sollen auf ihn warten und jederzeit bereit sein, wenn er kommt. Wir Menschen sind veranlagt zum Sorgen. Nur sorgen wir uns oft um die falschen Dinge. Wir machen uns Sorgen ums Geld, ums Essen und Trinken, um Kleidung, um die Zukunft hier auf der Erde. Machen uns Sorgen, was wohl kommen wird, was morgen, nächste Woche, nächstes Jahr sein wird und wissen gar nicht, ob wir den nächsten Tag noch erleben. Ja, sollen wir denn die Hände in den Schoß legen und nichts mehr tun, nur warten? Nein, Gott erwartet, dass wir aktiv sind. Schon das Paradies war kein Schlaraffenland. Bebauen und bewahren, Blumen pflegen, Pflanzen begießen, züchten, vermehren, den Tieren Namen geben und so weiter. Und nachher erst recht. Gott sagte zu Abraham, geh aus deinem Vaterland, ich will dich segnen, du sollst ein Segen sein. Geh hin, Mose, zu Pharao und sprich zu ihm, er soll mein Volk ziehen lassen. Geh hin, Gideon, ich will mit dir sein, du sollst Israel von seinen Feinden befreien. Geht hin nach Bethlehem, da werdet ihr das Jesuskind finden. Jünger Jesus sein heißt aktiv sein. Nachfolge heißt unterwegs sein. Christ sein heißt nicht schlafen. Wozu fordert uns Jesus in diesem Text auf? Lasst eure Lenden umgürtet sein, heißt es. Seid jederzeit bereit, wenn Jesus wiederkommt, dass ihr mit ihm gehen könnt. Eure Lenden sollen umgürtet sein, sagte Jesus. In der damaligen Zeit trug man ja keine Hosen und Kleider, sondern ein umgehängtes loses Gewand. Hat man sich auf die Reise vorbereitet oder ist man zum Arbeiten aufs Feld gegangen, so schlang man sich einen Gürtel um die Hüfte, zog die Zipfel des Gewandes darunter, damit man frei und ungehindert laufen und arbeiten konnte. So sollen auch wir bereit sein, fertig sein, nicht unvorbereitet sein auf die Ankunft Jesu. Wie meine Frau, wenn sie ihren Dienst hat im Wohnheim, jederzeit bereit ist aufzustehen, sollen auch wir bereit sein, mit Jesus zu gehen, wenn er kommt. Wenn er kommt, kannst du, lieber Hörer, nicht noch dies oder das in Ordnung bringen. Dann ist es zu spät. Du wirst zurückbleiben. Ich denke da an eine Begebenheit, wovon wir in 2. Mose 12, 11 lesen. So sollt ihr es aber essen, um eure Lenden sollt ihr gegürtet sein und eure Schuhe an euren Füßen haben und den Stab in der Hand und sollt es essen als die, die hinwegeilen. Es ist des Herrn Passa. Damals, in jener Nacht in Ägypten, musste das Volk Israel bereit sein zum Abmarsch. Alles war gepackt, alles, was sie brauchten, hatten sie an ihrer Seite, mit beiden Beinen auf der Erde, aber im Herzen hatten sie das verheißene Land, das Gott ihnen versprochen hatte. Sie mussten sich aufmachen, er brachte ihnen das Land nicht entgegen. So ist es auch im geistlichen Leben. Umgürtet sein, aufbrechen heißt das Motto im Reich Gottes. Gemeinde Gottes ist noch nicht das Paradies. Deine Beziehung zu Gott musst du pflegen, sonst geht sie ein. Satan, unser Feind, ist da, er schläft nicht. Er möchte aber, dass wir schlafen, dass wir uns um die falschen Dinge sorgen. Er hindert uns mit allen Mitteln, dass wir uns um die richtigen Dinge sorgen. Was sind die Zipfel deines Gewandes, lieber Hörer, die dich hindern aufzubrechen, mit dem Herzen ganz bei Jesus zu sein? Was hält dich zurück, auf den Herrn zu warten? Gemeinde Jesu, das sind Menschen, die unterwegs sind, ausziehen, marschieren, vorangehen, weitermachen, nicht stehen bleiben, Altes dahinten lassen. Gottes Kinder sind Menschen, die unterwegs sind in ihre Heimat. Sie warten auf ihren Herrn, der jederzeit wiederkommen kann. Glückselig jene Knechte, die der Herr, wenn er kommt, wachend finden wird. Wahrlich, ich sage euch, er wird sich umgürten und sie sich zu Tisch legen lassen und wird hinzutreten und sie bedienen, sagt der Herr. Vor Jahren traf ich eine Frau, die mir erzählte, Ich versuchte, glücklich zu werden und reiste um die ganze Welt. Tanzen, Männer, Geld verdienen, Geliebte eines Scheichs mit Rolls-Royce zu sein, das war mein Leben. Doch glücklich war ich dadurch nicht geworden. Erst als ich mich zu Jesus wandte, bekam ich Frieden und Glück in mein Herz. Der Bereitschaftsdienst für unseren Herrn wird reich belohnt. Das wird für alle, die ihn erwartet haben, eine große Freude sein. Ich bin sicher, der Herr wird sie bitten, am Tisch Platz zu nehmen, und er selbst wird sich eine Schürze umbinden und sie bedienen. Dies Wort, lasst eure Lenden umgürtet sein und eure Lichter brennen, gilt nur denen, die schon Jesu Eigentum sind. Sie nur können auf ihren Herr warten. Du kannst nicht auf ihn warten, wenn du nicht sein Eigentum bist. Du wirst ihn weder sehen, noch die Stimme der Posaune hören, wenn er kommt. Darum entscheide dich für Jesus Christus. Die Frage an uns, die wir uns für ihn entschieden haben, heißt, leben wir dem kommenden Christus entgegen? Ich möchte noch beten. Herr Jesus Christus, du wirst ganz gewiss wiederkommen. Wir wollen dein Wort ernst nehmen. Bitte zeige uns, wo wir vielleicht noch unvorbereitet sind. Hilf uns zu wachen, dass unsere Lenden umgürtet sind und dass unsere Lichter brennen. Amen.

0: Liebe Zuhörer, kennen Sie die Bibel? Wann haben Sie zum letzten Mal in der Bibel gelesen? Oft rede ich mit Menschen und stelle fest, dass sie während ihrer Schulzeit zum letzten Mal die Bibel aufgeschlagen haben. Das ist schade, wo doch alle Welt davon redet, dass man gut informiert sein muss. Besonders wenn es um so zentrale Fragen geht wie, wo komme ich her, wozu lebe ich und wohin gehe ich nach dem Tod? Lassen Sie sich nicht mit vagen Aussagen abspeisen, sondern informieren Sie sich aus erster Hand. Dazu möchten wir Ihnen kostenlos ein Johannesevangelium zuschicken. Dort können Sie viel über Jesus Christus lesen und über das, was er Ihnen schenken will. Dort lesen Sie unter anderem im Kapitel 3, Vers 16, denn so hat Gott die Welt geliebt, dass er seinen eingeborenen Sohn gab, damit jeder, der an ihn glaubt, nicht verloren geht, sondern ewiges Leben hat. Schreiben Sie bitte an das Missionswerk Werner Heukelbach, 51 700 Bergneustadt, Deutschland. 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Ich wünsche Ihnen von Herzen den Frieden Gottes und seine Bewahrung in allen Situationen Ihres Lebens.
1: Wenn Sie möchten, dürfen Sie jetzt mitbeten. Vater unser im Himmel, geheiligt werde dein Name, dein Reich komme, dein Wille geschehe, wie im Himmel, so auf Erden. Unser tägliches Brot gib uns heute und vergib uns unsere Schuld, wie auch wir vergeben unseren Schuldigern. Und führe uns nicht in Versuchung, sondern erlöse uns von dem Bösen. Denn dein ist das Reich und die Kraft und die Herrlichkeit in Ewigkeit. Amen.

Vater unser, geheiligt werde dein Name, dein Reich komme, dein Wille geschehe, jetzt und in allen Zeiten.

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brach plötzlich ein gewaltiger Sturm los. Die Jünger riefen voller Angst: Herr, hilf uns, wir gehen unter. Jesus antwortete: Warum habt ihr Angst? Dann bedrohte er den Wind und die Wellen. Sofort legte sich der Sturm und es wurde ganz

Wenn Sie möchten, dürfen Sie jetzt mitbeten. Vater unser im Himmel, geheiligt werde dein Name. Dein Reich komme, dein Wille geschehe, wie im Himmel, so auf Erden. Unser tägliches Brot gib uns heute und vergib uns unsere Schuld, wie auch wir vergeben unseren Schuldigern. Und führe uns nicht in Versuchung, sondern erlöse uns von dem Bösen. Denn dein ist das Reich und die Kraft und die Herrlichkeit in Ewigkeit. Amen.

0: 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Oktober.
1: Herzlich willkommen zum Radioprogramm des Missionswerkes Werner Heukelbach. 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
2: Für ein fehlerfreies Diktat eine 1 bekommen. Die Fahrprüfung bestanden. Nach langem Suchen das richtige Geburtstagsgeschenk gefunden. Mit einem unangenehmen Zeitgenossen ein versöhnliches Gespräch geführt. Ein aufwendiges Abendessen für gute Freunde zubereitet. All das sind eher alltägliche Situationen. Doch alles erfolgreich gemeisterte Situationen. Hätten Sie dabei an Erfolg gedacht? Oder haben Sie bei Erfolg eher jene Werbung vor Augen, in der zwei Geschäftsleute beim Essen ihre Errungenschaften mit den Worten präsentieren: Mein Haus, mein Auto, mein Boot? Es ist so eine Sache mit dem Erfolg. Es gilt nicht als schick, sich so protzig zu geben. Erfolgreich aber möchten wir schon sein. Unsere Mühe soll sich doch gelohnt haben. Die Mühe des Lernens, die Mühe des Trainings, die Mühe der Arbeit. Mit zunehmendem Alter merken wir jedoch, dass das nicht so einfach ist und dass es auch nicht immer gelingt. Jedenfalls nicht in allen Bereichen unseres Lebens. Wie fatal also, wenn wir uns ganz auf einen Bereich festgelegt haben und alles daran setzen, dort erfolgreich zu sein. Wie fatal erst recht, wenn wir mit dieser Sache unseren eigenen Wert so verbinden, dass er damit steht und fällt. Nicht selten haben Menschen dabei Schiffbruch erlitten und ihre Erwartungen völlig heruntergeschraubt. Der Misserfolg hat dazu geführt, dass sie alles tun, um nicht erneut enttäuscht zu werden. Doch es gibt auch das andere. Da hat jemand Erfolg. Er hat seine Ziele erreicht. Er hat im Beruf Karriere gemacht. Er ist oben angekommen. Doch dort oben stellt er fest, das ist ja eigentlich nicht das, was ich im tiefsten meines Herzens will. Es ist nicht das, was meinem Leben wirklich Erfüllung gibt. Ich bin zwar oben auf der Leiter angekommen, merke aber jetzt, die Leiter steht an der falschen Mauer. Wie fühlt sich das an, oben angekommen zu sein und dennoch nicht erfüllt zu sein? Erfolgreich zu sein und sich doch am falschen Punkt zu befinden. Das kann uns in eine tiefe Krise stürzen. Es kann uns aber auch nach dem entscheidenden Sinn für unser Leben fragen lassen. Wie wäre es, wenn wir dabei auf das stoßen, was wirklich Gewicht hat, was bedeutungsvoll ist, ja, was Segen bringt? Vielleicht befremdet Sie das Wort Segen, wenn Sie an Erfolg denken. Und tatsächlich, wenn die Bibel von Segen spricht, merken wir, dass es immer um etwas Geschenktes geht. Um Geschenktes von Gott. Das gilt, wenn wir von Gott überrascht werden, ohne etwas dafür getan zu haben. So hält der weise König Salomo fest: Der Segen des Herrn ist es, der reich macht. Eigene Mühe fügt dem nichts mehr hinzu. Allerdings können wir Segen genauso empfangen, wenn wir uns eingesetzt und viel dafür getan haben, damit uns etwas gelingt. Auch dann dürfen wir das Gelingen als Geschenk betrachten. Wir sollten es so sehen, meint Salomo. Vergeblich ist es, dass ihr so früh aufsteht und euch spät wieder hinsetzt, um dann euer mühsam erarbeitetes Brot zu essen. Denn genauso viel gibt der Herr den Seinen im Schlaf. Auf den ersten Blick könnte man meinen, es lohne sich nicht, zu arbeiten, zu lernen, sich zu mühen, sich einzusetzen. Das ist nicht der Punkt. Es geht schlicht darum, dass ich das alles tun kann, ohne am Ende behaupten zu können, das hat mein Leben reich gemacht. Oder anders gesagt, ich weiß mich gesegnet. Ich weiß mich von Gott beschenkt. Er hat meinem Leben Bedeutung gegeben. Würden Sie nicht gerne sagen können, ich konnte daran beteiligt sein, in dieser Welt Spuren zu hinterlassen, Segensspuren eben? Das wäre doch ein erfolgreiches Leben, ein Leben, das gute Folgen hinterlässt. Wenn wir Zeit und Kraft investieren, freuen wir uns daran, wenn es sich gelohnt hat und wir erfolgreich waren. Wenn wir Geld in einer Firma oder in einem Geschäft investieren, freuen wir uns, wenn es Gewinn bringt und das Geschäft erfolgreich war. Wenn wir Zeit und Kraft in Menschen investieren, dann freuen wir uns, wenn sich bei ihnen etwas tut, wenn sich ihr Leben zum Besseren ändert, wenn sie so sehr verändert werden, dass sie sogar von einem neuen Leben sprechen können. Über diesen letzten Aspekt ist die Geschichte, die mit Jesus Christus begonnen hat, eine Erfolgsgeschichte. Ja, diesem Herrn Jesus Christus zu folgen, hat Folgen. Wer ihm folgen will, kann kommen, wie er ist, aber er wird nicht bleiben, wie er ist. Genau das war es, was bei den ersten Christen überzeugte. Das ist es, was bis heute überzeugt. Aber halt, ist das nur eine Erfolgsgeschichte mit Jesus? Bedeutet das nicht, als seine Nachfolger auch viele Rückschläge hinnehmen zu müssen? Spricht nicht Jesus sogar von Leiden und Verfolgung? Registrieren wir nicht gerade in unserer Zeit, wie viele Christen verfolgt und ausgegrenzt werden? Wie kann das Erfolg sein? An diesem Punkt merke ich, dass wir Erfolg sehr schnell verknüpfen mit Glück und Reichtum, Ansehen und Wohlbefinden. Doch das ist eine zu oberflächliche Sicht vom Erfolg. Wenn dem so wäre, dann wäre der Weg von Jesus völlig erfolglos. Sein Weg begann in einem Viehstall und er endete am Kreuz. Sicher, er hat auch Zuspruch erfahren, eine gewisse Anhängerschaft rekrutiert. Aber am Ende, so auf den ersten Blick, ist er gescheitert. Auf den ersten Blick. Auf den ersten Blick ist Jesus gescheitert. Und auf den zweiten Blick? Da ist es die Erfolgsgeschichte schlechthin. Das lässt sich jedoch nur verstehen, wenn man entdeckt, welche Absicht Gott hatte, als er Jesus in diese Welt sandte. Es war schon immer sein Anliegen, die Menschen neu zu beschenken, sie zu segnen. Mit Jesus kam Gottes Segen in diese Welt. Er wollte ein neues Kapitel aufschlagen. Eine Kernaussage in der Bibel macht das deutlich. Denn Gott hat der Welt seine Liebe dadurch gezeigt, dass er seinen einzigen Sohn für sie hergab, damit jeder, der an ihn glaubt, das ewige Leben hat und nicht verloren geht. Das ist der größte Erfolg, der möglich ist. Menschen bekommen das ewige Leben. Das ist ja nicht einfach ein Leben ohne Ende. Es ist ein Leben mit dem Ewigen, mit Gott selbst. Und dieses Leben hat eine Qualität, die mir sonst nie gegeben werden kann. Wie erfolgreich ich sonst auch sein mag. Jesus hat es schlicht so gesagt: Was nützt es einem Menschen, die ganze Welt zu gewinnen, wenn er dabei sich selbst ins Verderben stürzt und unheilbar Schaden nimmt? Was nützt es, materiell erfolgreich zu sein, aber darüber das eigentliche Leben nicht zu gewinnen? Es ist nicht nur enttäuschend, am Ende zu merken, dass die Leiter an der falschen Mauer steht und man umsonst alle Mühe auf sich genommen hat. Es ist sogar lebensgefährlich, sich hier zu verrechnen und auf die falsche Karte gesetzt zu haben. Mehr noch, es geht nicht nur um unser Leben hier, es geht um unsere Ewigkeit. Eine Grundregel für alle wirklich erfolgreichen Menschen ist diese: Das Wichtigste kommt zuerst. Es geht immer darum, herauszufinden, was wesentlich dazu beiträgt, das angestrebte Ziel zu erreichen. Da darf man nicht kurzfristig denken. Man muss das langfristige Ziel im Auge behalten. Das verleiht übrigens auch Stärke, wenn es einmal Rückschläge gibt. Dasselbe gilt, wenn es um unsere Ewigkeit geht. Das ist die wichtigste Frage, die beantwortet sein muss. Nur so kann ich mich allem anderen angemessen zuwenden. Wie gut, dass Gott diese Frage bereits selbst beantwortet hat. Mit Jesus Christus hat er uns den Zugang zu dieser Ewigkeit bei ihm eröffnet. Wer weiß, wo er die Ewigkeit verbringen wird, der kann sich auch ganz dem Diesseits widmen. Menschen, die diese Frage ein für allemal geklärt haben, fliehen ja nicht aus dieser Welt. Sie sind keine Träumer. Sie sind vielmehr Mitgestalter in dieser Welt. Und das wollen sie so erfolgreich tun, wie sie nur können. Da muss jeder seinen Weg finden. Es wundert nicht, dass Menschen, die gute Arbeit leisten und das Vertrauen von Partnern gewinnen, auch materiell gut dastehen und Ansehen genießen. Doch wie gesagt, wird der so Erfolgreiche sich bei Gott bedanken und überlegen, wie er seine Mittel und seine Stellung in der Gesellschaft nutzen kann, um wieder ein Segen für andere zu sein. Wie wäre es, wenn Sie diese Person sein könnten, die für andere zum Segen wird? Wie wäre es, wenn andere Menschen für das, was sie tun, Gott danken? Solche Folgen wünsche ich mir. Wenn Sie so wollen, solchen Erfolg wünsche ich mir. In diesem Sinne wünsche ich Ihnen einen erfolgreichen, einen gesegneten Tag.

Wenn Sie möchten, dürfen Sie jetzt mitbeten. Vater unser im Himmel, geheiligt werde dein Name, dein Reich komme, dein Wille geschehe, wie im Himmel, so auf Erden. Unser tägliches Brot gib uns heute und vergib uns unsere Schuld, wie auch wir vergeben unseren Schuldigern. Und führe uns nicht in Versuchung, sondern erlöse uns von dem Bösen. Denn dein ist das Reich und die Kraft und die Herrlichkeit in Ewigkeit. Amen.

Ich grüße Sie herzlich zur Radiosendung des Missionswerkes Werner Heukelbach. 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Auch heute möchten wir Ihnen wieder eine Botschaft über den Glauben an Jesus Christus weitergeben. 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Nun spricht zu Ihnen Rudi Joas. Letzte Worte haben oft besonderes Gewicht. Für manche sind letzte Worte ein Vermächtnis. Sie bedeuten etwas. Nicht zu selten hört man in seelsorgerlichen Gesprächen: Das waren die letzten Worte meines Mannes, bevor er starb. Ebenfalls waren letzte Aussagen der Ehefrau von besonderer Bedeutung, weil sie noch Wegweisung enthielten für den weiteren Weg, der jetzt ohne sie vor dem Zurückgebliebenen weiterleben musste. Auch viele letzte Worte großer Männer der Geschichte sind uns erhalten geblieben. Es waren oft Worte der Verzweiflung, Erschütterung und Resignation. Spottworte entglitten manchem, dann für immer schweigendem Mund. Aber ebenso gab es auch Worte von Lob und Dankbarkeit bei solchen, die mit Gott versöhnt waren und in die ewige Heimat des Himmels gingen. Liebe Hörerinnen und Hörer, vielleicht kennen Sie auch letzte Worte von lieben Angehörigen. Was aber werden unsere eigenen letzten Worte sein? Welche Worte wir auch immer hörten oder selbst einmal sprechen werden, entscheidend ist, was Gott sagt. Unter dem Thema »Gott hat das letzte Wort« wollen wir in unserer Andacht hören, was er dazu sagt. Ich lese dazu aus der Bibel, dem Hebräerbrief, Kapitel 1, die Verse 1 und 2. Nachdem Gott auf vielfältig und vielerlei Weise ebenmals zu den Vätern geredet hat in den Propheten, hat er am Ende dieser Tage zu uns geredet im Sohn, den er zum Erben aller Dinge eingesetzt hat, durch den er auch die Welten gemacht hat. Inmitten aller Verkündigung und Erlangung des rettenden Glaubens steht ein Name, um den sich alles dreht. Er ist derjenige, der von Gott einen Namen erhalten hat, der über jeden Namen ist. Wahrscheinlich ahnen Sie es schon, es ist der Name des Herrn Jesus. Von ihm sagt der Apostel Paulus: Denn ich nahm mir vor, nichts anderes unter euch zu wissen, als nur Jesus Christus und ihn als gekreuzigt. 1. Korinther 2, Vers 2. Was haben wir denn an ihm? Was ist denn so Besonderes an ihm? Das ist die Frage, auf die der Hebräerbrief uns antwortet. Damit beginnt der Briefschreiber und entfaltet die Antworten in folgenden Kapitel. Gottes Wort richtet sich ohne Ausnahme und Ansehen der Person an uns Menschen, an jeden Einzelnen von uns. Gott redete zu allen Zeiten durch seine Schöpfung. Sie ist das ewige Evangelium. Zu den Vätern des alten Bundes redete er durch die Propheten. Am Ende der Tage kam sein Reden zu uns durch den Sohn. Der Herr Jesus war eben nicht nur ein Überbringer des Wortes Gottes an uns, sondern er war das menschgewordene Wort Gottes. Im Anfang war das Wort, und das Wort war bei Gott, und das Wort war Gott. Dasselbe war im Anfang bei Gott. So lesen wir es in Johannes 1, Vers 1 und 2. Dieses ewige Wort hat der Vater zu uns gesandt. In Vers 14 heißt es: Das Wort wurde Fleisch und wohnte unter uns, und wir haben seine Herrlichkeit angeschaut. Das Wort wurde sichtbar und fühlbar durch den vom Geist gezeugten Sohn Jesus Christus. Durch ihn redet er noch heute. Wer nicht auf ihn hört, dem hat Gott nichts mehr zu sagen. Gott hat es mit den Menschen zu allen Zeiten gut gemeint. Die Geschichte beweist das.
Alle Nöte, Kümmernisse, Leiden, Krieg und Sterben sind die natürlichen Folgen des Ungehorsams des Menschen, Folgen seiner Rebellion gegen Gott, Folgen seiner Sünde. Gott redete im Paradies zu Adam, er rief ihn nach dem Sündenfall: »Adam, wo bist du?« Zu Kain redete er ernste Worte: »Wo ist dein Bruder Abel? Sein Blut schreit zu mir von der Erde.« Er redete zu Abraham: »Geh aus deinem Vaterland und von deiner Freundschaft in ein Land, das ich dir zeigen werde.« Er redete zu Isaak und Jakob und gab ihm den Namen Israel. Zu Josef, Mose und Josua, zu David und Salomo redete der lebendige Gott. Immer und immer wieder redete er zu seinem auserwählten Volk Israel in Gericht und Gnade. Sie bekamen von ihrem Schöpfer das Gesetz, damit ihnen die Mindestforderungen klar und deutlich vor Augen standen. Er gab seinem Volk aber auch wunderbare Verheißungen und Bündnisse, die bei Gehorsam erlebt und erfahrbar waren. Doch all das vermochte das böse Herz des Menschen nicht zu verändern, so dass der ganze Opferkult in Israel nur ein Erinnern an die Sünde und ein Hinausschieben war. Darum hat der ewige Gott in seiner Liebe zur Krone der Schöpfung, dem Menschen, am Ende der Tage seinen Sohn gesandt, der zu uns redete. Nun hat Gott sein letztes Wort gesprochen. In dieser einzigartigen Handlung liegt alles, was er uns zu sagen hat. Seine Offenbarungen und seine Rede sind in seinem Sohn abgeschlossen. Wer auf weitere Offenbarungen wartet, wartet vergebens. Nach dem Auftreten des Sohnes Gottes gibt es keine von Gott gesandten Propheten mit den Worten: »So spricht der Herr.« Will jemand Höheres oder Tieferes wissen? Er wird umsonst suchen und forschen. Sollte jemand mit Gottes Wort nicht zufrieden sein und auf neue Offenbarungen warten oder ein besonderes Wort für eine neue Zeit suchen, dann wartet er für alle Ewigkeit vergebens. Er wird nie eine Antwort erhalten, zumindest keine Antwort von Gott. Er hat in dem Herrn Jesus sein letztes Wort zu uns gesprochen. Wir bleiben arme Leute, wenn wir von irgendwoher die Lösung unserer Probleme erwarten. Gott hat sein lösendes oder erlösendes Wort gesprochen. Wir haben es, das einzige Wort im Fleisch geoffenbart, als unüberhörbare Rede des Allmächtigen. Hat denn Gott seine zuerst gesprochenen Worte aufgehoben? Hat das, was er den Vätern und Propheten gesagt hatte, heute keine Gültigkeit mehr? Hat Gott sein erstes Wort zurückgezogen und durch ein neues ersetzt? Ist das Alte Testament durch das Neue Testament ersetzt und damit ungültig? Wie abwegig wäre so ein Gedanke? Gott wäre nicht Gott, wenn das der Fall wäre. Dann hätte er zuerst etwas Minderwertiges gesprochen, um es durch Vollkommeneres zu ersetzen. Nein, Gottes Reden war und ist lauter und rein, eine Wahrheit, die auf unüberbietbarer Höhe steht. Gott hat auch im alten Bund durch seinen Sohn geredet, der ja von Ewigkeit her beim Vater war. Aber dann hat er seinen Sohn auf die Erde gesandt und noch einmal durch seinen fleischgewordenen Sohn bestätigte und besiegelte er, was er schon vorher verkündigt hatte. Der Herr Jesus ist Gottes erstes und letztes Wort. Außer ihm gibt es kein anderes. Er hat als Sohn Gottes eine Sonderstellung. Darum schreibt der Apostel Paulus in Galater 4, Vers 4: Als aber die Fülle der Zeit kam, sandte Gott seinen Sohn, geboren von einer Frau, geboren unter Gesetz, damit er die loskaufte, die unter Gesetz waren, damit wir die Sohnschaft empfingen. Jesus Christus kam in diese mit einem Fluch beladene Welt, und er allein ist der Weg zum Vater.
So seine eigene Aussage in Johannes 14, Vers 6. Ich bin der Weg, die Wahrheit und das Leben. Niemand kommt zum Vater als nur durch mich. Was wird geschehen, wenn wir ihn nicht hören? Was wird geschehen, wenn wir an ihm vorbeigehen? Was aber wird, wenn wir ihn gar ablehnen oder verwerfen? Er ist doch unser Schöpfer. Durch ihn hat Gott die Welt erschaffen. Er war von

und alles besteht durch ihn. Dieser einzigartige, allmächtige Herr und Gebieter ist, der Leben gibt, aber es auch nimmt. Er ist aber auch der von Gott eingesetzte Erbe. In Psalm 2 schreibt König David: Fordere von mir, und ich will dir die Nationen zum Erbteil geben, zu deinem Besitz die Enden der Erde. Der ganze Erdboden mit seiner Fülle, mit allem Gold und Silber und allen Schätzen, sie gehören dem Sohn Gottes. Er ist der von Gott rechtmäßig eingesetzte Erbe. Und dieses Erbe möchte er mit dir und mir teilen. Das wiederum ist aber nur möglich, wenn du ihn im persönlichen Glauben zum Herrn deines Lebens machst. Das geschieht nur auf dem einen in der Bibel aufgezeigten Weg. Paulus beantwortete die Frage eines Gefängniswärters, was er tun müsse, um errettet zu werden, mit den Worten: Glaube an den Herrn Jesus, und du wirst errettet, du und dein Haus. Das heißt, nicht nur der Gefängniswärter, sondern jeder wird auf der Grundlage dieses Glaubens an den Sohn Gottes für eine Ewigkeit errettet. Nur auf diesem Weg allein wirst du Erbe mit Jesus Christus und Anteil haben an seiner ewigen Herrlichkeit im Himmel. Kennst du diesen Herrn schon? Ich meine nicht intellektuell von ihm wissen. Kennst du ihn persönlich? Davon hängt deine Zukunft, deine ganze Ewigkeit ab. Du kannst ihn heute im Gebet in dein Herz und Leben als deinen Erlöser und Herrn aufnehmen. Danke, Herr Jesus, dass du uns die Gedanken Gottes mitgeteilt hast und dass Gott nur Gedanken des Heils und Friedens für uns hat. Amen.

Liebe Zuhörer, kennen Sie die Bibel? Wann haben Sie zum letzten Mal in der Bibel gelesen? Oft rede ich mit Menschen und stelle fest, dass sie während ihrer Schulzeit zum letzten Mal die Bibel aufgeschlagen haben. Das ist schade, wo doch alle Welt davon redet, dass man gut informiert sein muss. Besonders wenn es um so zentrale Fragen geht wie: Wo komme ich her? Wozu lebe ich? Und wohin gehe ich nach dem Tod? Lassen Sie sich nicht mit vagen Aussagen abspeisen, sondern informieren Sie sich aus erster Hand. Dazu möchten wir Ihnen kostenlos ein Johannesevangelium zuschicken. Dort können Sie viel über Jesus Christus lesen und über das, was er Ihnen schenken will. Dort lesen Sie unter anderem im Kapitel 3, Vers 16: Denn so hat Gott die Welt geliebt, dass er seinen eingeborenen Sohn gab, damit jeder, der an ihn glaubt, nicht verloren geht, sondern ewiges Leben hat. Schreiben Sie bitte an das Missionswerk Werner Heukelbach, 51700 Bergneustadt, Deutschland. Für die Schweiz, Missionswerk Werner Heukelbach, Postfach 650 in 48 00 Zofingen. Ich wünsche Ihnen von Herzen den Frieden Gottes und seine Bewahrung in allen Situationen Ihres Lebens.

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1: Wenn Sie möchten, dürfen Sie jetzt mitbeten. Vater unser im Himmel, geheiligt werde dein Name, dein Reich komme, dein Wille geschehe, wie im Himmel, so auf Erden. Unser tägliches Brot gib uns heute und vergib uns unsere Schuld, wie auch wir vergeben unseren Schuldigern. Und führe uns nicht in Versuchung, sondern erlöse uns von dem Bösen. Denn dein ist das Reich und die Kraft und die Herrlichkeit in Ewigkeit. Amen.

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